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1: Ich bin Marvin Standke und das wird der Tag. Heute starten wir in den womöglich staureichsten Tag des Jahres. Das prognostiziert der ADAC, denn die Sommerreisewelle beginnt in Deutschland. Besonders voll wird es auf den Strecken in Richtung Süden sowie auf den Routen zur Nord- und Ostsee. Bei schönem Wetter kommt es dann auch Samstagvormittag zusätzlich zu regem Ausflugsverkehr, der zu Verzögerungen auf unseren Straßen in die Alpen, Mittelgebirge, an die Küsten und zu den Seen führt. Außerdem ist heute der letzte Schultag vor den Sommerferien in vier Bundesländern: Sachsen, Sachsen-Anhalt, Schleswig-Holstein und auch Thüringen. Bundeskanzler Merz empfängt morgen die Staats- und Regierungschefs der baltischen Länder. Litauen, Estland und Lettland kommen dann ins Kanzleramt nach Berlin. Im Mittelpunkt stehen der bevorstehende NATO-Gipfel in Ankara. Auch die weitere Unterstützung der Ukraine wird Thema sein. Die baltischen Staaten grenzen direkt an Russland und Belarus. Sie gelten als wichtigster Frontstaat der NATO-Ostflanke. Deutschland führt seit 2023 eine Kampfbrigade in Litauen. Das Treffen soll die gemeinsame Haltung vor dem Gipfel stärken. Und heute starten wir in den 23. Turniertag der FIFA-Fußball-Weltmeisterschaft, die übrigens eine Rekord-WM ist. Während die Gastgeberstädte hohe Kosten stemmen müssen, erwartet die FIFA rund um die Fußball-WM 2026 Rekordeinnahmen. Für den Finanzzyklus von 2023 bis jetzt rechnet die FIFA mit etwa 13 Milliarden US-Dollar Umsatz. Und später am Abend dann das Spiel Australien gegen Ägypten. 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Das Wetter bei uns in Mecklenburg-Vorpommern. Immer wieder Wolken, teilweise auch Schauer möglich. 15 bis 12 Grad, die Tiefstwerte. Und der Schlagerradio-Wettertrend sagt, viel Sonne, manchmal Wolken, aber auch Regen möglich. Die Maxiwerte 19 bis 22 Grad. 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
1: Ich bin Marvin Standke und das wird der Tag. Heute starten wir in den womöglich staureichsten Tag des Jahres. Das prognostiziert der ADAC, denn die Sommerreisewelle beginnt in Deutschland. Besonders voll wird es auf den Strecken in Richtung Süden sowie auf den Routen zur Nord- und Ostsee. Bei schönem Wetter kommt es dann auch Samstagvormittag zusätzlich zu regem Ausflugsverkehr, der zu Verzögerungen auf unseren Straßen in die Alpen, Mittelgebirge, an die Küsten und zu den Seen führt. Außerdem ist heute der letzte Schultag vor den Sommerferien in 4 Bundesländern: Sachsen, Sachsen-Anhalt, Schleswig-Holstein und auch Thüringen. Bundeskanzler Merz empfängt morgen die Staats- und Regierungschefs der baltischen Länder. Litauen, Estland und Lettland kommen dann ins Kanzleramt nach Berlin. Im Mittelpunkt stehen der bevorstehende NATO-Gipfel in Ankara. Auch die weitere Unterstützung der Ukraine wird Thema sein. Die baltischen Staaten grenzen direkt an Russland und Belarus. Sie gelten als wichtigster Frontstaat der NATO-Ostflanke. Deutschland führt seit 2023 eine Kampfbrigade in Litauen. Das Treffen soll die gemeinsame Haltung vor dem Gipfel stärken. Und heute starten wir in den 23. Turniertag der FIFA-Fußball-Weltmeisterschaft, die übrigens eine Rekord-WM ist. Während die Gastgeberstädte hohe Kosten stemmen müssen, erwartet die FIFA rund um die Fußball-WM 2026 Rekordeinnahmen. Für den Finanzzyklus von 2023 bis jetzt rechnet die FIFA mit etwa 13 Milliarden US-Dollar Umsatz. Und später am Abend dann das Spiel Australien gegen Ägypten. 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Das Wetter bei uns in Mecklenburg-Vorpommern. Immer wieder Wolken, teilweise auch Schauer möglich. 15 bis 12 Grad, die Tiefstwerte. Und der Schlagerradio-Wettertrend sagt, viel Sonne, manchmal Wolken, aber auch Regen möglich. Die Maxiwerte 19 bis 22 Grad.
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1: Ich bin Marvin Standke und das wird der Tag. Heute starten wir in den womöglich staureichsten Tag des Jahres. Das prognostiziert der ADAC, denn die Sommerreisewelle beginnt in Deutschland. Besonders voll wird es auf den Strecken in Richtung Süden sowie auf den Routen zur Nord- und Ostsee. Bei schönem Wetter kommt es dann auch Samstagvormittag zusätzlich zu regem Ausflugsverkehr, der zu Verzögerungen auf unseren Straßen in die Alpen, Mittelgebirge, an die Küsten und zu den Seen führt. Außerdem ist heute der letzte Schultag vor den Sommerferien in 4 Bundesländern: Sachsen, Sachsen-Anhalt, Schleswig-Holstein und auch Thüringen. Bundeskanzler Merz empfängt morgen die Staats- und Regierungschefs der baltischen Länder. Litauen, Estland und Lettland kommen dann ins Kanzleramt nach Berlin. Im Mittelpunkt stehen der bevorstehende NATO-Gipfel in Ankara. Auch die weitere Unterstützung der Ukraine wird Thema sein. Die baltischen Staaten grenzen direkt an Russland und Belarus. Sie gelten als wichtigster Frontstaat der NATO-Ostflanke. Deutschland führt seit 2023 eine Kampfbrigade in Litauen. Das Treffen soll die gemeinsame Haltung vor dem Gipfel stärken. Und heute starten wir in den 23. Turniertag der FIFA-Fußball-Weltmeisterschaft, die übrigens eine Rekord-WM ist. Während die Gastgeberstädte hohe Kosten stemmen müssen, erwartet die FIFA rund um die Fußball-WM 2026 Rekordeinnahmen. Für den Finanzzyklus von 2023 bis jetzt rechnet die FIFA mit etwa 13 Milliarden US-Dollar Umsatz. Und später am Abend dann das Spiel Australien gegen Ägypten.
2: Jetzt kompetent und zuverlässig das Wetter bei uns in Mecklenburg-Vorpommern. Die Schlagerradio-Wetterreporter melden 15 Grad in Schwerin am Schloss, 17 Grad in Rostock an der Marienkirche und in Waren an der Müritz, 16 Grad in Neubrandenburg am Marktplatz und 17 Grad in Binz auf Rügen und in Heringsdorf auf Usedom. Der Tag bei uns heute startet wechselhaft. Im Laufe des Tages gibt es einen Mix aus Sonne, Wolken und etwas Regen. Die Tageshöchstwerte liegen bei 21 bis 23 Grad und es gibt stürmische Böen. Der Schlagerradio-Wettertrend. Morgen geht es auch wechselhaft weiter mit einem Mix aus Sonne, Wolken, Regen und Höchstwerten um die 22 bis 24 Grad.
3: Hier ist der Schlagerradio-Verkehrsservice. Im Moment keine Störungen. Staus und Blitzer kostenlos melden. 08000 79 89 99. Kommen Sie alle gut an.
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3: Guten Morgen, 4:05 jetzt.
2: Guten Morgen, wir starten mit richtig guter Laune in diesem Freitag.
3: Ja, Daniel Lopez sorgt dafür. Jetzt viel Spaß. Hey.

0: Tim Peters bei Schlagerradio. Guten Morgen in Ihrem Freitag. Es ist 5:10.
1: Guten Morgen.
0: Inka und Norman hier, gleich mit neuer Musik von unserem Schlagerradio-Star aus dem vergangenen Jahr, Anna-Maria Zivkov. Herz an, Welt aus heißt ihre neue Nummer.
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0: 16 Minuten nach 5, Peter Maffay bei Schlagerradio in ihrem Freitagmorgen.
1: Guten Morgen.
0: So, warst du schon tanken jetzt?
1: Gestern und dummerweise genau nach 12 Uhr, also nach der Arbeit um 1, halb 2.
0: Nochmal höher die Preise.
1: Ich war bei 1,98.
0: Na, das
1: für
0: ging
1: die
0: ja
1: 10.
0: noch.
1: Das ging, sagen, ja. Ich war ehrlich gesagt ganz froh. Ich dachte auch, das geht doch noch.
0: Der ein oder andere tankt auch extra E10, weil es billiger ist als super, ne?
1: Ja.
0: Und ich habe das auch in meinem Auto probiert. Funktioniert.
1: Ja, also ich habe das schon ganz lange. Ich mache das, glaube ich, schon seit 5 bis 10 Jahren. Hat mir mein Vater empfohlen, also mache ich das.
0: Gut, läuft ja auch mit der Inka, ne? Die überholt nicht immer auf der Autobahn.
1: Ach, das halte ich für ein Gerücht. Man muss ja morgens rasch zur Arbeit kommen.
0: So, aber wir wollen Ihnen natürlich ein bisschen helfen. Ja. Jetzt, wo alles so teuer geworden ist, dank der Bundesregierung und der Ölkonzerne wieder, möchten wir Ihnen Folgendes präsentieren. Dieser Freitag ist ja kein normaler Freitag.
1: Nein.
0: Es ist ein Freitag. Scheißegal. 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Machen Sie dann Folgendes.
1: Ja, schicken Sie einfach eine WhatsApp mit dem Stichwort Spaß und Ihrem Wohnort an die 08000 79 89 99 und gewinnen Sie einen Tankgutschein.

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3: Ich bin Jerome Nussbaum. Keine telefonische Krankschreibung mehr und ein Krankenzettel ab dem ersten Tag. Über diesen Vorstoß von Bundeskanzler Merz wird heftig diskutiert. Bundesgesundheitsministerin Wagen steht jedoch hinter den Reformplänen.
4: Die CDU-Ministerin sagte der Rheinischen Post, niemand solle zur Arbeit gehen, wenn eine Erkrankung dem entgegenstehe. Wahr sei aber auch, dass die Hürden für eine Krankschreibung durch die telefonische Möglichkeit deutlich gesenkt worden seien. Es sei daher richtig, diese wieder abzuschaffen, so Wagen. Die Maßnahme ist eine von mehr als 30 Reformvorhaben von Schwarz-Rot. Auch Kanzler Merz verteidigte die Pläne am Abend noch einmal. Er sagte der ARD, man müsse die hohen Krankenstände in Deutschland runterbringen. Ulrike Klein, Redaktion.
3: Mit seiner Beliebtheit hat Kanzler Merz inzwischen einen neuen Tiefstwert erreicht. Im ARD-Deutschland-Trend gaben nur noch 13% der Befragten an, mit seiner Arbeit zufrieden zu sein. Der schlechteste Wert für einen amtierenden Bundeskanzler in der 30-jährigen Geschichte des Deutschland-Trends. Die Umfrage wurde jedoch vor Bekanntgabe der Reformbeschlüsse durchgeführt. In der Sonntagsfrage liegt die AfD mit 27% inzwischen 5 Punkte vor der Union, die auf 22% kommt. Am Tag vor dem Bundesparteitag der AfD bereitet sich die Stadt Erfurt auf zahlreiche Protestaktionen vor. Ein linkes Aktionsbündnis will nach eigenen Angaben versuchen, den Parteitag mit, so wörtlich, massenhaftem Ungehorsam zu verhindern. Morgen früh sollen demnach sämtliche Zufahrtswege zur Erfurter Messe blockiert werden. Außerdem sind für das Wochenende mehr als 30 Versammlungen angemeldet. Die Behörden erwarten bis zu 50.000 Demonstranten. Die Zahl der Toten bei dem russischen Großangriff auf Kiew ist auf 27 gestiegen. Auch vergangene Nacht hat es neue Attacken auf Städte im Osten der Ukraine gegeben. Der ukrainische Präsident Zelensky kündigte Vergeltung an.
5: 130 Gebäude wurden bei den russischen Luftangriffen auf Kiew laut den ukrainischen Behörden beschädigt oder zerstört. An einem der Einschlagsorte erklärte Zelensky, man sei für einen gerechten Frieden und eine gerechte Beendigung des Kriegs. Aber solange es das nicht gebe, sei man auch für gerechte Reaktionen. Moskau hatte die Attacken seinerseits als Vergeltung für vorherige ukrainische Angriffe bezeichnet. Der ukrainische Generalstabschef berichtete jedoch auch von angeblichen Informationen, wonach der russische Präsident Putin bereits die Einnahme Kiews plane. Noah Ulrich, Redaktion.
3: Bei der Fußball-WM ist Spanien souverän ins Achtelfinale eingezogen. Gegen Österreich gab es einen 3:0-Sieg. Außerdem konnte sich Portugal kurz vor Ende der regulären Spielzeit mit 2:1 gegen Kroatien durchsetzen. Superstar Cristiano Ronaldo hatte 2 Treffer erzielt, ein Tor wurde ihm aber wieder aberkannt.
6: Jetzt kompetent und zuverlässig das Wetter bei uns in der Region. Der Tag heute startet wechselhaft. Im Laufe des Tages gibt es einen Mix aus Sonne und Wolken, aber auch einzelne Schauer. Die Tageshöchstwerte liegen bei 21 bis 23 Grad.
7: Hier ist der Schlagerradio Verkehrsservice. Im Moment keine Störungen. Staus und Blitzer kostenlos melden. 08000 79 89 99. Kommen Sie alle gut an.
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0: Maite Kelly, Liebe ist, einen wunderschönen Start in Ihren Freitag. Hier ist Schlagerradio, hör auf dein Herz.
1: Guten Morgen.
0: Gerade können wir so ein bisschen durchatmen, ja, die Hitzetage sind vorbei. Wobei die nächste Hitzewelle steht schon wieder vor der Tür. Ich glaube, nächste Woche gehen wir schon wieder so 100 Grad.
1: Oder ich glaube nicht ganz 100, aber falls es wieder davor steht, dass wieder die Hitzewelle anrollt, dann habe ich was ganz Spannendes für Sie.
0: Ja.
1: Dua Lipas Trendgetränk, der Pickle Juice.
0: Ah, Dua Lipa ist ein internationaler Popstar, sehr erfolgreich.
1: Gerade geheiratet.
0: Ja. Und was ist nochmal genau, was hast du, Pickel, was?
1: Pickle Juice, also Pickel. Was da drin ist, ist,
0: also Pickel.
1: Also, nein, das nicht, Gott sei Dank, sie mischt Cola mit Gurkenwasser, Jalapeno-Lake und Essiggurken, wahrscheinlich noch ein paar Eiswürfeln und das soll wirklich so richtig abkühlen und erfrischend sein.
0: Das habe ich schon mal gesehen tatsächlich, wie sie das auch zubereitet hat.
1: Lustig
0: und,
1: eigentlich.
0: Ja, der ein oder andere hat es probiert. Und er schmeckt gut. Willst du das nicht auch machen, mehr als Test hier?
1: Ja, können wir machen. Also ich finde,
0: also,
1: es klingt eigentlich gut.
0: Cola mit Gurkenwasser. Ich finde es, wenn so ein bisschen brennt und herzhaft ist.
1: Ja, ich finde es irgendwie spannend, oder? Alles, was so ein bisschen scharf ist und auch, ich muss sagen, ich liebe Essiggurken und Gurken generell auch. Also klingt auf jeden Fall spannend.
0: Das ist wahrscheinlich auch dann unser Getränk. Wir machen den Test später hier bei Schlagerradio und sagen, ob wir es überstanden haben.

0: Der letzte Tag im Paradies, ja, das war noch der 30. Juni, dann gingen die Spritpreise nach oben. Ja. Ja, aber wir helfen Ihnen heute, denn es ist Freitag. Nicht vergessen, achten Sie auf Markus mit Ich will Spaß, ich gebe Gas, kann jederzeit kommen. Melden sich mit einer WhatsApp an der 08079 89 99 bei uns und schon können Sie einen Tankgutschein gewinnen. Wir helfen ein bisschen durch diese schwere Zeit.
1: Das Wetter bei uns heute in Mecklenburg-Vorpommern ist ein Mix aus Sonne, Wolken und Regen bei Höchstwerten um die 18 bis 23 Grad.
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3: Check one, check two, was liegt heute an, Kollege Olo?
4: Guten Morgen, Captain. Oh, ich lese eben Gartentipps. Wenn man Zwiebeln neben Gurken pflanzt, gedeihen die Gurken besser.
3: Ach, und ich habe letztes Jahr einen Essigbaum daneben gepflanzt.
4: Ja und?
3: Ja, dann wurden die Gurken sauer. Achtung, Kevin, Crew, Fräulein Schieber, ins Cockpit.
5: Ja, Captain.
3: Alles gut bei Ihnen da hinten?
5: Ja, ich gehe am Wochenende aufs Weinfest.
3: Ja, faszinierend.
5: Naja, hoffentlich gibt's keinen Regen.
3: Ja, solange der Wein trocken bleibt, nicht?
5: Hey, gehen Sie doch mit, da gibt's doch Live-Musik und tolle Leute und die Wahl der Weinkönigin.
3: Och nö, die muss ich mir dann alle wieder hässlich saufen.
5: Man soll die Feste feiern, wie sie fallen. Haben Sie das in Baden-Württemberg gehört? Die Winzergenossenschaft dort ist pleite.
3: Es ist alles zum Weinen, aber so ist das Reben.
5: Ja, und deswegen gehen Sie doch einfach mal mit aufs Weinfest, okay? Wir müssen ja die Winzer unterstützen.
3: Okay.
5: Sehr gut.
3: Eine Frage vorweg, gibt's da auch Bier?
5: Entschuldigung, kann man bei großer Wärme auch keltern?
6: Nein.
3: So, Landanflug oder Tower meldet, der Friedrich Merz hat schon die Rettung der deutschen Winzer angekündigt.
5: Ach, wie denn?
3: Ja, er plant schon den Portugieser Weißherbst der Reformen.
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0: Hier ist der neue Schlagerradio Morgen. Inka und Norman gleich bei uns nach 6 mit Daniel Schiller an. Sein Riesenhit, es geht immer weiter. Ein Hit, der einen motiviert, an Kraft und Power gibt. Und Vincent Weiß mit seinem Fußballhit ist auch dabei.
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0: Ein Blitzeranhänger steht in Ludwigslust auf der B5, auf der 321 bei Slate und A24 am Dreieck Wittstock-Dosse.
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3: Ich bin Jerome Nussbaum. Nach dem verheerenden Dachstuhlbrand mit 2 Toten beim LUP-Klinikum in Ludwigslust wird auf dem betroffenen Gebäude ein Notdach errichtet. Das Feuer war gestern Nacht in einem Patientenzimmer ausgebrochen. Dadurch geriet auch die Gefäßchirurgie in Brand. Auch am Abend dauerten die Nachlöscharbeiten noch an. Es gibt Berichte, wonach ein älterer Patient in seinem Zimmer geraucht haben soll. Er kam in den Flammen ums Leben. Laut Polizei ist die genaue Brandursache aber noch unklar. Am Schulzentrum Kühlungsborn hat für ein Projekt Glücksspiel auf dem Stundenplan gestanden. 2 Tage lang wurde dabei ein verantwortungsvoller Umgang mit Gaming und Glücksspiel geübt. Experten klärten die Schüler dabei über Suchtmechanismen auf. Beteiligt war auch Lotto Mecklenburg-Vorpommern. Rund 100 Schüler der 9. und 10. Klassen nahmen teil. Keine telefonische Krankschreibung mehr und ein Krankenzettel ab dem ersten Tag. Über diesen Vorstoß von Bundeskanzler Merz wird heftig diskutiert. Bundesgesundheitsministerin Waken steht jedoch hinter den Reformplänen.
4: Die CDU-Ministerin sagte der Rheinischen Post, niemand solle zur Arbeit gehen, wenn eine Erkrankung dem entgegenstehe. Wahr sei aber auch, dass die Hürden für eine Krankschreibung durch die telefonische Möglichkeit deutlich gesenkt worden seien. Es sei daher richtig, diese wieder abzuschaffen, so Waken. Die Maßnahme ist eine von mehr als 30 Reformvorhaben von Schwarz-Rot. Auch Kanzler Merz verteidigte die Pläne am Abend noch einmal. Er sagte der ARD, man müsse die hohen Krankenstände in Deutschland runterbringen. Ulrike Klein, Redaktion.
3: Die Zahl der Toten bei dem russischen Großangriff auf Kiew ist auf 27 gestiegen. Auch vergangene Nacht hat es neue Attacken auf Städte im Osten der Ukraine gegeben. Der ukrainische Präsident Zelensky kündigte Vergeltung an.
5: 130 Gebäude wurden bei den russischen Luftangriffen auf Kiew laut den ukrainischen Behörden beschädigt oder zerstört. An einem der Einschlagsorte erklärte Zelensky, man sei für einen gerechten Frieden und eine gerechte Beendigung des Kriegs. Aber solange es das nicht gebe, sei man auch für gerechte Reaktionen. Moskau hatte die Attacken seinerseits als Vergeltung für vorherige ukrainische Angriffe bezeichnet. Der ukrainische Generalstabschef berichtete jedoch auch von angeblichen Informationen, wonach der russische Präsident Putin bereits die Einnahme Kiews plane. Noah Ulrich, Redaktion.
3: Bei der Fußball-WM ist Spanien souverän ins Achtelfinale eingezogen. Gegen Österreich gab es einen 3:0-Sieg. Außerdem konnte sich Portugal kurz vor Ende der regulären Spielzeit mit 2:1 gegen Kroatien durchsetzen. Superstar Cristiano Ronaldo hatte 2 Treffer erzielt, ein Tor wurde ihm aber wieder aberkannt.
1: Jetzt kompetent und zuverlässig das Wetter bei uns in Mecklenburg-Vorpommern. Die Schlagerradio-Wetterreporter melden 15 Grad in Schwerin am Schloss, 17 Grad in Rostock an der Marienkirche und in Waren an der Müritz, 16 Grad in Neubrandenburg am Marktplatz und 17 Grad in Binz auf Rügen und in Heringsdorf auf Usedom. Der Tag bei uns heute startet wechselhaft. Im Laufe des Tages gibt es einen Mix aus Sonne, Wolken und etwas Regen. Die Tageshöchstwerte liegen bei 21 bis 23 Grad und es gibt stürmische Böen. Der Schlagerradio-Wettertrend. Morgen geht es auch wechselhaft weiter mit einem Mix aus Sonne, Wolken, Regen und Höchstwerten um die 22 bis 24 Grad.
0: Hier ist der Schlagerradio-Verkehrsservice. Im Moment keine Störungen. Staus und Blitzer kostenlos melden. 08000 79 89 99. Kommen Sie alle gut an.
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0: Guten Morgen, 6:04.
1: Guten Morgen, es ist Freitag.
0: Ja, achten Sie auf Markus auf alle Fälle. Kann jederzeit kommen, Ihre Tankfüllung wird

0: Wasser. Was für eine Motivationshymne zum Start in diesem Morgen. Daniel Schelan und es geht immer weiter. Hier Schlagerradio.
1: Guten Morgen.
0: Jetzt haben wir es 10 Minuten nach 6.
1: Norm, du kennst doch bestimmt Roger Whittaker, oder?
0: Ja.
1: Das ist er.
0: Eine absolute Musiklegende, ja.
1: Weißt du, wo er herkommt?
0: Woher kommt? Der spricht ein bisschen so gebrochenes Deutsch. Also ja, ich glaube, es war Afrika.
1: Ja, er kommt aus Kenia.
0: Ach, guck ihn da an.
1: Aber nicht nur er kommt von da, sie können auch dahin. Ja. 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
0: Also ab in die Heimat von Roger Whittaker. Ja. 9 Tage Traumurlaub, wildes Safari-Abenteuer und die tollste Schlagernacht in Kenia. Und sie tun auch gut, dass mit dieser Reise ein Teil des Preises, den sie bezahlen, für das Bauen von Schulen in Kenia gespendet. Da gibt's auch schon eine Micky Krause-Schule und die können sie dann natürlich auch besuchen. Da gibt's dann auch eine Fahrt dorthin und uns hat der Rainer Meutsch, der das Ganze organisiert, erzählt, dass das absolut emotional ist, wenn dann die Menschen zurückkommen, dann schweigen sie erstmal und sagen, wow, was wir hier erreicht haben, das ist
1: total
0: toll.
1: Total schön,
0: und
1: ja.
0: Was sich so Kinder wünschen, Präsident werden zum Beispiel, um irgendetwas zu verändern. 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

0: Schlagerradio, 17 Minuten nach 6.
1: Guten Morgen.
0: Mit Vincent Weiß an ihrem Freitag.
1: Der Sonntagvormittag gehört wieder dem Schlager, denn Stefan Moss lädt wieder ein zu einer neuen Ausgabe von Immer wieder Sonntags.
0: Ui.
1: Und es ist ja jetzt auch die letzte Staffel. Schade,
0: ja,
1: eigentlich.
0: Ja, genau.
1: Ne?
0: Wird Zeit, dass da die hochkarätigen Stars dabei sind. Welche werden denn diesmal erwartet?
1: Mit dabei sind Vanessa Mai, Nino De Angelo, Nicole, Norman Langen, der ja auch gerade die Woche bei uns war, Sigrid und Marina, Patrick Lindner und viele mehr.
0: Ah, Patrick Lindner übrigens, der hat sich hier mir eine Sprachnachricht geschickt. Hör mal.
2: Hallo und guten Morgen. Ich wünsche allen einen wunderschönen Tag mit ganz toller Musik hier bei Schlagerradio. Euer Patrick Lindner.
0: Finde ich sehr schön. Und von ihm gibt es tatsächlich was Neues. Ah. Und ja, das lasse ich Patrick jetzt einfach nochmal selbst anmoderieren.
2: Und hier ist er, mein aktueller Song, Wenn der Wahnsinn will. Produziert und geschrieben von Tim Peters und Alexander Scholz. Ich wünsche euch ganz, ganz viel Spaß damit hier auf Schlagerradio.
0: Juhu!
2: Euer Patrick Lindner.
0: Dankeschön, Patrick. Und die Nummer geht ab wie Schmitz' Katze. Miau! Hier ist, wenn der Wahnsinn will.
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9: Hier ist Schlagerradio am Freitagmorgen, es ist 6.30 Uhr.
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9: Blitzanhänger steht in Brüssow, auf der Bundesstraße 110 bei Relzow und bei Jürgenshof auf der L22.
10: Seit der Corona-Pandemie ist eine Krankschreibung per Anruf in der Hausarztpraxis möglich. Doch damit soll nach den Reformplänen der Bundesregierung bald Schluss sein. Darüber wird jetzt heftig diskutiert. Wie sind denn jetzt die Reaktionen, Jerome, in den Schlager-Radio-Nachrichten?
11: Gewerkschaften und Sozialverbände sind gegen den Vorstoß. Sie befürchten überlastete Praxen und mehr Bürokratie. Dabei wird vor allem auch die Krankschreibungspflicht für Arbeitnehmer ab Tag 1 kritisiert. Verdi-Chef Wernicke sprach von einer Misstrauenskultur. Bundeskanzler Merz hat die Pläne in der ARD aber nochmal verteidigt.
12: Wir kehren zu der Regelung zurück, die wir vor Corona hatten. Und gleichzeitig ist es den Betrieben überlassen, auch andere Regelungen zu vereinbaren. Aber das ist die gesetzliche Regelung, die wir vereinbart haben. Und das Ziel ist klar, wir müssen die hohen Krankenstände in Deutschland runterbringen. Und das ist unsere Antwort oder das ist unser Angebot.
11: Sein Vizekanzler und Finanzminister Klingbeil von der SPD sagte dagegen bei NTV, die konkrete Ausgestaltung sei noch offen. Es müsse verhindert werden, dass Kranke allein für ein Attest zum Arzt gehen müssen. Kurz vor dem NATO-Gipfel in Ankara ab kommenden Dienstag hat US-Präsident Trump erneut Deutschland und andere Verbündete für ihre Ausgaben kritisiert. Er bezeichnete sie als lächerlich. Deutschlands Beiträge zum Beispiel seien deutlich geringer als die von Großbritannien und Italien.
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11: In der Rostocker Bürgerschaft gibt es Streit über die Kurabgabe. Die Höhe für Touristen sollte eigentlich vorgestern beschlossen werden, aber es gab keine Einigung, ob die Nutzung des öffentlichen Nahverkehrs in der Abgabe enthalten sein soll. Die Stadt Schwerin schreibt die Stelle des Sozialdezernenten neu aus. Die AfD als stärkste Kraft im Stadtparlament wollte den Posten ganz abschaffen. Mit jährlichen Kosten von 300.000 Euro sei die Stelle zu teuer und nicht notwendig, hieß es in der Stadtvertretung. Wegen des starken Windes und hoher Wellen hat die Reederei Hiddensee den Fährverkehr nach einem Sonderfahrplan angepasst. Es gibt heute nur Fahrten zwischen Schabrode und Häfen auf Hiddensee. Der Marburger Bund ist mit einer Klage gegen die Universitätsmedizin Greifswald gescheitert. Die Ärztegewerkschaft wollte eine Arbeitszeiterfassung nach dem Stechuhrprinzip erstreiten.
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11: Bei der Fußball-WM ist Spanien souverän ins Achtelfinale eingezogen. Gegen Österreich gab es einen 3:0-Sieg. Außerdem konnte sich Portugal kurz vor Ende der regulären Spielzeit mit 2:1 gegen Kroatien durchsetzen. Superstar Cristiano Ronaldo hatte 2 Treffer erzielt, ein Tor wurde ihm aber wieder aberkannt.
10: Jetzt kompetent und zuverlässig das Wetter bei uns in der Region. Der Tag heute startet wechselhaft. Im Laufe des Tages gibt es einen Mix aus Sonne und Wolken, aber auch einzelne Schauer. Die Tageshöchstwerte liegen bei 21 bis 23 Grad.
9: Hier ist der Schlagerradio Verkehrsservice. Im Moment keine Störungen. Staus und Blitzer kostenlos melden. 08000 79 89 99. Kommen Sie alle gut an.
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0: Roland Kaiser, heute in Erfurt, jetzt bei uns im Radio mit fünften Element. Guten Morgen.
1: Guten Morgen.
0: Hier ist Schlagerradio 6:41.
1: Genau, ich war ja gestern tanken.
0: Naja.
1: Leider ist ja der Tankrabatt vorbei und deswegen waren es irgendwie knapp 2 Euro pro Liter, war jetzt nicht wenig.
0: Ist noch gut, ich habe schon 2,20 hier und da gesehen.
1: Ja, ja, aber da ging es noch, ich muss auch sagen, da war ich erfreut. Aber es ist nicht nur das passiert, sondern ich bin dann so am Tanken gewesen und dann auf einmal kam so ein Auto angefahren mit 2 Jungs in so einem fetten Auto. Und dann meinten sie plötzlich, Fenster runtergedreht und wollten irgendwas sagen, habe ich das Fenster auch runtergedreht und dann meinte er, du siehst zauberhaft aus.
0: Wow.
1: Da habe ich gedacht, das kann doch diesen Tankschock auch schon wieder so ein bisschen,
0: ja,
1: oder?
0: Klar.
1: Ist doch nett.
0: Ja klar, aber wenn Ihnen das nicht passiert,
1: ja,
0: dass Sie von fremden Männern angesprochen werden und zauberhaft und dann sich beim Tanken rumärgern. Wir haben was für Sie.
1: Ja.
0: Heute ist nämlich Freitag.
1: Sie bekommen einen Tankgutschein.
0: Ja.
1: Müssen Sie aber bei uns melden mit einer WhatsApp mit dem Stichwort Spaß und Ihrem Wohnort an die 08079 89 99.
0: Immer wenn Sie dieses Lied hören, kann jederzeit passieren. Markus, ich will Spaß, ich gebe Gas.

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1: 6.49 Uhr, heute ist Freitag. Schönen guten Morgen, ihr Schlagerradio.
2: Das Wetter bei uns heute in Mecklenburg-Vorpommern ist ein Mix aus Sonne, Wolken und Regen bei Höchstwerten um die 18 bis 23 Grad.
1: Und jetzt Zeit für die ersten Hörer des Tages. Tankschock an der Tankstelle. Ja. Wie ist es Ihnen denn so ergangen? Das war unsere Frage an Sie.
2: Ja, Micha hat sich zum Beispiel gemeldet und geschrieben, bodenlos, was der Staat mit uns macht. Mir fehlen nur noch die Worte, Deutschland geht unter mit dieser Regierung. Die Preise gehen runter und unsere Konzerne legen 30 Cent drauf. Unglaublich.
1: Okay, Tommy ist uns zugeschaltet.
3: Ja, hallo, hier ist der Thomas aus Blankenfelde.
1: Hallo.
3: Ja, was soll man zu den Tankpreisen schon sagen? Ich bin der Meinung, dass diese Preise auch in Zukunft bleiben, da die Regierung keinen Anlass sieht, davon von den Preisen runterzugehen, denn sie profitiert am meisten davon. Und deshalb glaube ich schon, dass wir uns bei 2,10 Euro, 2,20 Euro einpegeln werden, leider.
2: Ja, das ist nicht schön. Und Kai hat sich noch gemeldet. Er schreibt, es ist nicht gut, wenn man auf das Auto angewiesen ist. Gar nicht gut aktuell.
1: Ja, Monika, hallo.
4: Ich bin der Meinung, man sollte der ganzen Regierung mal diese Autos, die ihnen zur Verfügung gestellt werden, sperren und ganz einfach abschaffen. Dann werden uns, die sollen mal lernen, zu Fuß laufen, damit sie mal wissen, was sie zu tun haben. Denn das ist doch nicht mehr, die machen doch nur noch Scheiße.
1: Ja, kann man sich nur aufregen, aber wir wollen uns ja nicht aufregen. Wir wollen ja für Entspannung, Spaß und gute Laune sorgen hier bei Schlagerradio. Deshalb achten Sie heute auf diesen Hit. Heute ist Freitag. Ja.
2: Freitag, genau.
1: Achten Sie auf Markus, 08079 89 99, eine WhatsApp an uns schicken mit dem Stichwort Spaß und Ihrem Wohnort. Und dann klappt's vielleicht mit einer billigen Tankladung.

0: Hier ist der neue Schlagerradio Morgen. Inka Norman am Start, hier gleich Howie mit Hi, seine wirklich Neuaufnahme dieses Klassikers. Vanessa Mai mit Rohdiamant und Laura und Marc sind auch am Start.
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1: In Neumukran steht ein Blitzeranhänger, bei Mückenburg steht der nächste und auf der A24 bei Fallhuhn.
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2: Ich bin Jerome Nussbaum. Nach dem verheerenden Dachstuhlbrand mit 2 Toten beim LUP-Klinikum in Ludwigslust wird auf dem betroffenen Gebäude ein Notdach errichtet. Das Feuer war gestern Nacht in einem Patientenzimmer ausgebrochen. Dadurch geriet auch die Gefäßchirurgie in Brand. Auch am Abend dauerten die Nachlöscharbeiten noch an. Es gibt Berichte, wonach ein älterer Patient in seinem Zimmer geraucht haben soll. Er kam in den Flammen ums Leben. Laut Polizei ist die genaue Brandursache aber noch unklar. Am Schulzentrum Kühlungsborn hat für ein Projekt Glücksspiel auf dem Stundenplan gestanden. 2 Tage lang wurde dabei ein verantwortungsvoller Umgang mit Gaming und Glücksspiel geübt. Experten klärten die Schüler dabei über Suchtmechanismen auf. Beteiligt war auch Lotto Mecklenburg-Vorpommern. Rund 100 Schüler der 9. und 10. Klassen nahmen teil. Keine telefonische Krankschreibung mehr und ein Krankenzettel ab dem ersten Tag. Über diesen Vorstoß von Bundeskanzler Merz wird heftig diskutiert. Bundesgesundheitsministerin Waken steht jedoch hinter den Reformplänen.
3: Die CDU-Ministerin sagte der Rheinischen Post, niemand solle zur Arbeit gehen, wenn eine Erkrankung dem entgegenstehe. Wahr sei aber auch, dass die Hürden für eine Krankschreibung durch die telefonische Möglichkeit deutlich gesenkt worden seien. Es sei daher richtig, diese wieder abzuschaffen, so Waken. Die Maßnahme ist eine von mehr als 30 Reformvorhaben von Schwarz-Rot. Auch Kanzler Merz verteidigte die Pläne am Abend noch einmal. Er sagte der ARD, man müsse die hohen Krankenstände in Deutschland runterbringen. Ulrike Klein, Redaktion.
2: Die Zahl der Toten bei dem russischen Großangriff auf Kiew ist auf 27 gestiegen. Auch vergangene Nacht hat es neue Attacken auf Städte im Osten der Ukraine gegeben. Der ukrainische Präsident Zelensky kündigte Vergeltung an.
4: 130 Gebäude wurden bei den russischen Luftangriffen auf Kiew laut den ukrainischen Behörden beschädigt oder zerstört. An einem der Einschlagsorte erklärte Zelensky, man sei für einen gerechten Frieden und eine gerechte Beendigung des Kriegs. Aber solange es das nicht gebe, sei man auch für gerechte Reaktionen. Moskau hatte die Attacken seinerseits als Vergeltung für vorherige ukrainische Angriffe bezeichnet. Der ukrainische Generalstabschef berichtete jedoch auch von angeblichen Informationen, wonach der russische Präsident Putin bereits die Einnahme Kiews plane. Noah Ulrich, Redaktion.
2: Bei der Fußball-WM ist Spanien souverän ins Achtelfinale eingezogen. Gegen Österreich gab es einen 3:0-Sieg. Außerdem konnte sich Portugal kurz vor Ende der regulären Spielzeit mit 2:1 gegen Kroatien durchsetzen. Superstar Cristiano Ronaldo hatte 2 Treffer erzielt, ein Tor wurde ihm aber wieder aberkannt.
5: Jetzt kompetent und zuverlässig das Wetter bei uns in Mecklenburg-Vorpommern. Die Schlagerradio-Wetterreporter melden 15 Grad in Schwerin am Schloss, 17 Grad in Rostock an der Marienkirche und in Waren an der Müritz, 16 Grad in Neubrandenburg am Marktplatz und 17 Grad in Binz auf Rügen und in Heringsdorf auf Usedom. Der Tag bei uns heute startet wechselhaft. Im Laufe des Tages gibt es einen Mix aus Sonne, Wolken und etwas Regen. Die Tageshöchstwerte liegen bei 21 bis 23 Grad und es gibt stürmische Böen. Der Schlagerradio-Wettertrend. Morgen geht es auch wechselhaft weiter mit einem Mix aus Sonne, Wolken, Regen und Höchstwerten um die 22 bis 24 Grad.
1: Hier ist der Schlagerradio-Verkehrsservice. Im Moment keine Störungen. Staus und Blitzer kostenlos melden. 08079 89 99. Kommen Sie alle gut an.
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1: Guten Morgen, 7:04.
5: Guten Morgen, hoch die Hände, bald Wochenende.
1: Und es ist Freitag, achten Sie mal noch auf Markus, ne?

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1: Selbst in dunklen Stunden leuchtet dir, wenn du Gott vertraust, ein Licht. Von Gott, der voller Gnade, Barmherzigkeit und Gerechtigkeit ist. Psalm 112, Vers 4.
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0: ich bin.
1: Vanessa Mais, Rohdiamant, es ist 7:11.
2: Guten Morgen.
1: Aufstehen mit Schlagerradio.
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1: In einer halben Stunde geht's wieder um 1.000 Euro für Sie. Aber wir wollen doch mal zurückschauen auf den gestrigen Tag. Denn Leonie war am Telefon, hat sich auch gut mit dem Buchstaben I auseinandergesetzt.
2: Sie hatte schon geübt, ne?
1: Ja. Und sie hat 9 von 10 geschafft. Das war wirklich ganz knapp. Und deshalb hören wir uns das jetzt nochmal an, weil es so toll war. Los geht's mit einem Land.
4: Inden.
2: Mädchenname?
4: Ida.
1: Tier.
4: Igel.
1: Stadt außerhalb Deutschlands.
4: Istanbul.
1: Fiktiver Charakter.
4: Idefix.
2: Artikel aus dem Supermarkt.
4: Ein iPad.
1: Körperteil.
4: Eine Iris.
2: Sportart.
4: Inlineskating.
1: Beruf.
4: Ingenieur.
2: Wort endet auf Ung.
1: Oh, die Zeit ist
4: Endung.
1: Endung wäre natürlich auch falsch gewesen, leider.
2: Ja, leider schon.
1: Impfung wäre ein Begriff
2: gewesen. Ja, zum Beispiel. Aber auch Sie können wieder 1.000 Euro gewinnen. 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

0: Absolut sympathisch, die beiden Laura und Marc bei Schlagerradio, 7.20 Uhr haben wir es. 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
1: Und jetzt alles, was wichtig ist bei uns in Mecklenburg-Vorpommern, weiß Andreas Ebel, Chefredakteur der Ostsee-Zeitung. Guten Morgen.
0: Hallo, guten Morgen.
2: Einen wunderschönen guten Morgen aus Rostock. Ja, in der Hansestadt steht das erste große Open-Air-Konzertwochenende vor der Tür. Am Freitag geht es los mit Sarah Connor und dann gleich zweimal Roland Kaiser im Igerpark. Am Samstag und am Sonntag.
0: Volle Schlagerpower hier bei uns im Land. Dankeschön. Schönes Wochenende, Andreas.
1: Das Wetter bei uns heute in Mecklenburg-Vorpommern ist ein Mix aus Sonne, Wolken und Regen bei Höchstwerten um die 18 bis 23 Grad.
3: Letzter Aufruf für zwei Piloten über den Brücken.
4: Check one, check two, was liegt heute an, Kollege Olo?
5: Guten Morgen, Captain. Oh, ich lese eben Gartentipps. Wenn man Zwiebeln neben Gurken pflanzt, gedeihen die Gurken besser.
4: Ach, und ich habe letztes Jahr einen Essigbaum daneben gepflanzt.
5: Ja, und?
4: Ja, da wurden die Gurken sauer. Achtung, Kevin, Crew, Fräulein Schieber, ins Cockpit.
6: Ja, Captain.
4: Alles gut bei Ihnen da hinten?
6: Ja, ich gehe am Wochenende aufs Weinfest.
4: Ja, faszinierend.
6: Naja, hoffentlich gibt's keinen Regen.
4: Ja, solange der Wein trocken bleibt, nicht?
6: Hey, gehen Sie doch mit, da gibt's doch Live-Musik und tolle Leute und die Wahl der Weinkönigin.
4: Och nö, die muss ich mir dann alle wieder hässlich saufen.
6: Man soll die Feste feiern, wie sie fallen. Haben Sie das in Baden-Württemberg gehört? Die Winzergenossenschaft dort ist pleite.
4: Es ist alles zum Weinen, aber so ist das Reben.
6: Ja, und deswegen gehen Sie doch einfach mal mit aufs Weinfest, okay? Wir müssen ja die Winzer unterstützen.
4: Okay.
6: Sehr gut.
4: Eine Frage vorweg, gibt's da auch Bier?
6: Entschuldigung, kann man bei großer Wärme auch kältern?
7: Nein.
4: So, Landanflug oder Tower meldet, der Friedrich Merz hat schon die Rettung der deutschen Winzer angekündigt.
6: Ach, wie denn?
4: Ja, er plant schon den Portugieser Weißherbst der Reformen.
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8: Ein Blitzeranhänger steht in Ludwigslust auf der B5, auf der 321 bei Slate und A24 am Dreieck Wittstock-Dosse.
9: Seit der Corona-Pandemie ist eine Krankschreibung per Anruf in der Hausarztpraxis möglich. Doch damit soll nach den Reformplänen der Bundesregierung bald Schluss sein. Darüber wird jetzt heftig diskutiert. Wie sind denn jetzt die Reaktionen, Jerome, in den Schlager-Radio-Nachrichten?
10: Gewerkschaften und Sozialverbände sind gegen den Vorstoß. Sie befürchten überlastete Praxen und mehr Bürokratie. Dabei wird vor allem auch die Krankschreibungspflicht für Arbeitnehmer ab Tag 1 kritisiert. Verdi-Chef Wernicke sprach von einer Misstrauenskultur. Bundeskanzler Merz hat die Pläne in der ARD aber nochmal verteidigt.
11: Wir kehren zu der Regelung zurück, die wir vor Corona hatten. Und gleichzeitig ist es den Betrieben überlassen, auch andere Regelungen zu vereinbaren. Aber das ist die gesetzliche Regelung, die wir vereinbart haben. Und das Ziel ist klar, wir müssen die hohen Krankenstände in Deutschland runterbringen. Und das ist unsere Antwort oder das ist unser Angebot.
10: Sein Vizekanzler und Finanzminister Klingbeil von der SPD sagte dagegen bei NTV, die konkrete Ausgestaltung sei noch offen. Es müsse verhindert werden, dass Kranke allein für ein Attest zum Arzt gehen müssen. Kurz vor dem NATO-Gipfel in Ankara ab kommenden Dienstag hat US-Präsident Trump erneut Deutschland und andere Verbündete für ihre Ausgaben kritisiert. Er bezeichnete sie als lächerlich. Deutschlands Beiträge zum Beispiel seien deutlich geringer als die von Großbritannien und Italien.
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10: In der Rostocker Bürgerschaft gibt es Streit über die Kurabgabe. Die Höhe für Touristen sollte eigentlich vorgestern beschlossen werden, aber es gab keine Einigung, ob die Nutzung des öffentlichen Nahverkehrs in der Abgabe enthalten sein soll. Die Stadt Schwerin schreibt die Stelle des Sozialdezernenten neu aus. Die AfD als stärkste Kraft im Stadtparlament wollte den Posten ganz abschaffen. Mit jährlichen Kosten von 300.000 Euro sei die Stelle zu teuer und nicht notwendig, hieß es in der Stadtvertretung. Wegen des starken Windes und hoher Wellen hat die Reederei Hiddensee den Fährverkehr nach einem Sonderfahrplan angepasst. Es gibt heute nur Fahrten zwischen Schabrode und Häfen auf Hiddensee. Der Marburger Bund ist mit einer Klage gegen die Universitätsmedizin Greifswald gescheitert. Die Ärztegewerkschaft wollte eine Arbeitszeiterfassung nach dem Stechuhrprinzip erstreiten.
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10: Spanien, Portugal und die Schweiz stehen im Achtelfinale der Fußball-WM. Am Abend konnte sich Spanien im 16. Finale gegen Österreich mit 3:0 durchsetzen. Portugal gewann mit 2:1 gegen Kroatien und die Schweiz besiegte Algerien mit 2:0. Damit kommt es im Achtelfinale am Montagabend zum iberischen Topspiel zwischen Spanien und Portugal.
9: Jetzt kompetent und zuverlässig das Wetter bei uns in der Region. Der Tag heute startet wechselhaft. Im Laufe des Tages gibt es einen Mix aus Sonne und Wolken, aber auch einzelne Schauer. Die Tageshöchstwerte liegen bei 21 bis 23 Grad.
8: Hier ist der Schlagerradio Verkehrsservice. Im Moment keine Störungen. Staus und Blitzer kostenlos melden. 08000 79 89 99. Kommen Sie alle gut an.
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0: unser Schlager Radiostar 2025, Anna-Maria Zivkov und mehr geliebt. In 20 Minuten ist es 8 Jahre Schlagerradio.
1: Ja, und Julian Nagelsmann hat sich jetzt wohl entschieden. Die letzte Wahl, Rücktritt aus des Bundestrainers, steht jetzt wohl fest. Das sagt die Bild-Zeitung.
0: Okay, also
1: das war's.
0: Nimmt den Hut.
1: Ja.
0: Und wer noch den Hut nimmt, das hören wir in 10 Minuten.
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1: Guten Morgen, Anja ist bei uns, hallo.
0: Herzlich willkommen, guten
1: hallo.
0: Morgen.
1: Du hast uns schon öfter geschrieben und jetzt hast du es geschafft. Du bist dabei beim ABC Morgenquiz, ne?
0: Dafür schon mal herzlichen Glückwunsch.
3: Ja, danke.
1: Guck mal, der erste Gewinn ist schon da, du bist durchgekommen. Jetzt muss nur noch die 1.000 Euro, die müssen auch noch kommen, ne?
0: Du wohnst in einem wunderbaren Ort in Mecklenburg-Vorpommern. Sag mal, wie der heißt. Der hat so einen schönen Namen.
3: Mönckebude, Perle am Stettiner Haff.
0: Sehr schön. Und das ist der große Vorteil. Du machst dir um die Tankpreise keine Sorge, weil du kannst gleich in Polen tanken gehen, oder?
3: Ja, das machen wir auch.
1: Beneidenswert, würde ich mal sagen.
0: Ja.
3: Ja, wir fahren immer ein bisschen tanken, ein bisschen shoppen.
0: Ja.
1: Also bist du jetzt nicht so wütend über die Regierung und die Tankpreise?
0: Nein, sie liebt die polnische Regierung, ne?
1: Ja, das ist super. Na gut, dann hast du da ja schon mal Geld gespart.
0: Aber trotzdem, 1.000 Euro kann man immer haben. Und die gibt es jetzt hier von uns. In 30 Sekunden 10 Fragen richtig beantworten, immer mit dem gleichen Anfangsbuchstaben. Und wir machen ja so das ABC mal durch und haben ja schon verkündet, das J ist dran. J wie Jana.
3: Ja.
0: Hast du schon geübt ein bisschen, ja?
3: Eigentlich jetzt nicht.
0: Okay.
1: Na gut, dann schon gespannt.
0: Bin gespannt. Weißt du, was für Begriffe meistens kommen? Und wenn man sich gut vorbereitet hat, kann man das schaffen. 1.000 Euro. Bist du bereit?
3: Ja.
1: Ja, dann ganz viel Glück dabei, ne? Wenn du nicht geübt hast. Aber du schaffst das.
0: Die 30 Sekunden starten genau jetzt. Monat.
3: Juni.
1: Jungenname?
3: Jens.
0: Märchen-Comicfigur. Man denkt mal an, vielen Dank für die Blumen.
1: Vielen Dank für die Blumen.
0: Wie hieß die Maus?
1: Oder irgendwer anders?
0: Tom und?
3: Ach, Jerry.
1: Sportart?
3: Yoga.
0: Stadt in Deutschland?
3: Jena.
1: Bekleidungsstück.
0: Ist die Zeit um.
1: Erzähl mir doch mal. Ging ja doch noch weiter dann. Ja, es war ein bisschen schwierig mit der
0: Hälfte Comic-Figur. Hast du geschafft.
1: Ja, 5 von 10. Herzlichen Glückwunsch dafür.
0: Toll.
1: Da gehst du natürlich nicht leer aus. Du bekommst die rote Schlagerradio-Sonnenbrille mit den Herzen zugeschickt. Viel Spaß damit.
0: Super, herzlichen Glückwunsch.
3: Okay, besser wie nix.
1: Ja.
3: Dankeschön.
0: Sehr gefreut, mit dir zu spielen. Dann mach ein schönes Wochenende. Hast du was geplant?
3: Nö, ein bisschen entspannen, chillen.
1: Ach, das ist doch auch immer schön.
0: Läuft.
1: Stormplan.
0: Ja. Und Montag spielen wir mit dem Buchstaben K wie Kaufmann. Wer dabei sein möchte, ABC an die 08079 89 99. Und ich habe noch ein Und gehört. Anja, was ist ein Und? Ja?
3: Und ich probiere es weiter.
0: Ja, natürlich.
1: Das ist doch meine Ansage. So machen wir das.
3: Ja, schönen Tag euch noch.
1: Ja, schönen Tag dir auch.

0: 7 Uhr und 48. Guten Morgen, das war Guten Helene Morgen. Mit ihrem neuesten Hit. Heute Nacht bei Schlagerradio.
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0: Was ist los in der Welt der Reichen und Schönen? Jetzt die Promi-News bei Schlagerradio.
2: Wer sich schon auf eine neue Ausgabe von Schlagerspaß mit Andy Borg gefreut hat, braucht jetzt leider ein bisschen Geduld. An diesem Samstag läuft keine neue Folge. Mhm. Stattdessen gibt es die schönsten Momente der vergangenen Sendungen. Ist aber auch kein schlechter Ersatz. Von Semino Rossi bis Olaf der Flipper ist alles dabei. Und die größten Highlights sind dann da nochmal zu sehen. Und Ende Juli wird aber dann der Sommerspaß mit Andy Borg im Europapark aufgezeichnet. Ausgestrahlt wird der dann am 8. August.
0: WM-Paukenschlag. Deutschland ist raus. Ja, das wissen wir. Ja. Noch wichtiger. Cristiano Ronaldo. Hört auf, das hat die Schwester verraten. Ja, das wird wahrscheinlich der letzte WM-Auftritt sein. Immerhin, der ist schon 41 Jahre alt, fit wie ein Turnschuh, durchtrainiert. Und er trainiert auch wirklich fleißig. Er ist ein fleißiger Sportler, muss man wirklich sagen. Und er hat ja schon viel erreicht. 231 Länderspiele, 145 Tore. Und da kommen vielleicht noch ein paar hinzu. Wenn Sie ihn spielen sehen wollen, die Chance haben Sie am Montag, 21 Uhr. Dann spielt Portugal gegen Spanien. Ich denke, das ist auch sehr spannend.
2: Ja, auf jeden Fall. Und Sarah Connor spricht jetzt in der neuen TV-Doku Born Famous, Fluch oder Segen, also berühmt geboren, ne? So offen wie selten über die schwierige Beziehung von ihrer Tochter Summer zu Vater Mark Terenzi. Und sie sagt, Mark sei über Jahre kaum präsent gewesen, weder bei Elternabenden noch an Geburtstagen. Ja, und das hat die Familie halt sehr belastet. Und ihre Tochter Summer hat wohl auch eine kleine Art von Tourette-Syndrom, also das wird da auch verraten, das wusste ja auch noch gar keiner.
0: Okay.
2: In Stresssituationen kommt das dann eben hoch. Ja, und sie hatte ja auch diesen Song Daddy Issues jetzt veröffentlicht über Mark Terenzi und die schlechte Verbindung. Ja, und die Doku startet am 16. Juli auf ProSieben und wir sind gespannt, was da noch alles so rauskommt.
0: Das Ding an, ja. Auf alle Fälle. 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

0: Hier ist der neue Schlagerradio Morgen mit Inka und Norman. Heute ist Freitag. Das haben Markus gerade gehört, ne?
1: Ja, der lief mit Spaß. 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
0: Blitzeranhänger steht in Brüssow auf der Bundesstraße 110 bei Relzow und bei Jürgenshof auf der L22.
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6: Ich bin Jerome Nussbaum. Bei seinem Besuch in Rostock hat Bundesumweltminister Schneider das neue Bundeskompetenzzentrum zur Munitionsbergung aus dem Meer vorgestellt. Damit soll eine zentrale Anlaufstelle für Forschung, Verwaltung und Wirtschaft entstehen. Ziel sei, die Bergung von Altmunition zu koordinieren, den Meeresschutz zu stärken und technische Innovationen voranzutreiben in der Ost- und auch Nordsee. Rund 1,6 Millionen Tonnen liegen auf dem Grund. Die Munition setzt nach neuen wissenschaftlichen Erkenntnissen zunehmend Schadstoffe frei. Die Polizei hat in Anklam einen völlig betrunkenen Busfahrer aus dem Verkehr gezogen. Ein Test ergab bei ihm einen Promillewert von 2,73. Der 43-Jährige ist Fahrer eines Schüler- und Linienbusses. Sein Führerschein wurde eingezogen. Er muss sich nun auf ein Strafverfahren einstellen. Während der Kontrolle war der Bus leer, aber vorher könnten Fahrgäste damit unterwegs gewesen sein, heißt es. Beim Reformplan zur Abschaffung der telefonischen Krankschreibung und einem Attest ab dem ersten Tag gibt es innerhalb von Schwarz-Rot noch Differenzen. SPD-Vizekanzler Klingbeil sagte bei NTV, die konkrete Ausgestaltung sei noch offen. Es müsse verhindert werden, dass Kranke allein für ein Attest zum Arzt gehen müssen. Kanzler Merz verteidigte den Plan dagegen nochmal. Er gehe nicht davon aus, dass sich Beschäftigte dann gleich länger krankschreiben lassen, sagte er in der ARD.
7: Das war vor Corona auch nicht so. Und noch einmal, wir kehren zurück zu dieser Regelung, die wir hatten. Und wir wollen einfach dafür sorgen, dass der Krankenstand runtergeht.
6: Gewerkschaften und Sozialverbände sind gegen den Vorstoß. Sie befürchten überlastete Praxen und mehr Bürokratie. Verdi-Chef Wernicke sprach von einer Misstrauenskultur. Schon einen Tag vor Beginn des AfD-Parteitags gibt es in Erfurt erhebliche Einschränkungen. Ab 12 Uhr werden Busse und Bahnen umgeleitet oder fallen aus. In der Innenstadt wollen einige Ladenbesitzer ihre Geschäfte übers Wochenende geschlossen lassen. Es werden bis zu 50.000 Gegendemonstranten erwartet. Für morgen früh plant ein linkes Aktionsbündnis Blockaden auf den Zufahrten zur Messe. Die Polizei sieht sich aber gut gerüstet. Es hieß, die Beamten hätten sich schon seit Monaten darauf vorbereitet. Spanien, Portugal und die Schweiz stehen im Achtelfinale der Fußball-WM. Am Abend konnte sich Spanien im 16. Finale gegen Österreich mit 3:0 durchsetzen. Portugal gewann mit 2:1 gegen Kroatien und die Schweiz besiegte Algerien mit 2:0. Damit kommt es im Achtelfinale am Montagabend zum iberischen Topspiel zwischen Spanien und Portugal.
1: Jetzt kompetent und zuverlässig das Wetter bei uns in Mecklenburg-Vorpommern. Die Schlagerradio-Wetterreporter melden 15 Grad in Schwerin am Schloss, 17 Grad in Rostock an der Marienkirche und in Waren an der Müritz, 16 Grad in Neubrandenburg am Marktplatz und 17 Grad in Binz auf Rügen und in Heringsdorf auf Usedom. Der Tag bei uns heute startet wechselhaft. Im Laufe des Tages gibt es einen Mix aus Sonne, Wolken und etwas Regen. Die Tageshöchstwerte liegen bei 21 bis 23 Grad und es gibt stürmische Böen. Der Schlagerradio-Wettertrend. Morgen geht es auch wechselhaft weiter mit einem Mix aus Sonne, Wolken, Regen und Höchstwerten um die 22 bis 24 Grad.
0: Hier ist der Schlagerradio-Verkehrsservice. Im Moment keine Störungen. Staus und Blitzer kostenlos melden. 08000 79 89 99. Kommen Sie alle gut an.
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0: 7:04 jetzt.
1: Guten Morgen, wir zaubern Ihnen ein Lächeln auf die Lippen. Es ist Freitag.
0: Ja, lief auch gerade. Gleich haben wir einen Gewinner. Toi, toi, toi.

0: 11 Minuten nach 8, Vincent Weiß hier bei uns. Hier ist Schlagerradio an ihrem Freitag.
1: Heute ist Freitag. Und jetzt schauen wir mal, wer am Telefon ist.
2: Ja, jetzt ist Stefan, hallo.
1: Hallo.
0: Stefan, sei gegrüßt.
2: Hallo, ja.
1: Na, ja, was hältst du denn von den Tankpreisen aktuell?
2: Frag mich lieber nicht nach meiner ehrlichen Meinung, sonst sage ich was Böses.
1: Oh ja, das kann ich verstehen.
0: Musst du viel fahren mit dem Auto?
2: Ich muss sehr viel fahren, ja. Oh. Ich verdiene teilweise Geld mit dem Auto.
0: Okay, was machst du beruflich? Warum ist das so?
2: Na, ich bin Handwerker für die Hausverwaltung und Privatkunden und erledige Aufgaben, die sonst keiner mit seinen Händen mehr schafft.
0: Sehr schön. Die Nummer von dir muss ich mir merken. Ich brauche auch Handwerker.
1: Ja. Stimmt.
2: Ja, ruf mich an, alles klar.
1: Super.
0: So, ja. Aber wir haben eine Überraschung für dich. Du hast Markus gehört und du bist unser Gewinner. Herzlichen Glückwunsch.
1: Herzlichen Glückwunsch. Du gewinnst den Dankgutschein.
2: Warum habe ich so viel Glück heute?
1: Das ist eine gute Frage, aber einfach nicht hinterfragen und sich freuen.
2: Na gut, dann mache ich das.
1: Ja, super.
0: Oh. Ja, Freitag. Wir helfen ein bisschen über die Runden bei diesen schwierigen Tankpreisen und ich hoffe, du kannst es gut anlegen, ja?
2: Ja, in Benzin halt.
0: Genau.
1: Ja, genau. So wird das wohl sein, ja.
2: Super,
0: so, dass, wenn die Preise nicht fallen, machen wir nächste Woche wieder einen Freitag.
1: Auf jeden Fall,
0: aber
1: ja.
0: Wir hoffen generell für uns alle, dass die Preise fallen. Ja.
1: Ja,
2: bitte.
1: Ja, dann schon mal ein schönes Wochenende und viel Spaß mit dem Tankgutschein.
2: Jawohl, vielen Dank.

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0: 20 Minuten nach 8, Schlagerradio, jetzt gleich mit Ross Anthony und der Tag wird gut, Motivationshits, gute Laune, Power. Und jetzt erstmal bei unserer Ernährungsmedizinerin Daniela Kikowski. Hallo, schönen guten Morgen.
1: Guten Morgen.
2: Guten Morgen, Daniela. Viele Menschen leiden ja an Unverträglichkeiten. Milch, also Laktoseintoleranz, ja, ist ja so das Schlimmste fast, oder?
0: Ich habe sogar das Neue gehört. Freunde von mir, die beim Grillen waren gegen Schweinefleisch jetzt auch intolerant.
2: Nein.
0: Das ist wirklich der Hammer.
2: Das ist verrückt.
1: Also zu den Unverträglichkeiten muss man sagen, dass die ja sehr oft mittels einer Blutanalyse getestet werden, die aber nicht wirklich wissenschaftlich basiert ist. Das heißt, man hat das untersucht, kann man wirklich Unverträglichkeiten über Blutanalysen feststellen und das hat sich eben nicht wirklich als wissenschaftlich haltbar rausgestellt. Und insofern sind wir in der Praxis bei Unverträglichkeiten doch immer sehr mit den subjektiven Befinden von Patienten beschäftigt. Das heißt, Patienten sagen, wenn ich Milch trinke, bekomme ich einen Blähbauch oder mir geht es bei Nüssen nicht gut. Und wenn keine Nahrungsmittelallergien bekannt sind oder wenn man auch schon mal die Laktose getestet hat, dann empfehlen wir einfach den Patienten, auch bestimmte Nahrungsmittel wegzulassen. Und Milch ist erstaunlicherweise doch eins der häufigeren Nahrungsmittel, worauf Menschen mit Bauchschmerzen, Blähungen, Durchfällen reagieren können, ohne dass es eine direkte Allergie gibt. Und insofern, da wir sowieso nur mit natürlichen Nahrungsmitteln arbeiten, liegt es dann auch nahe, den Patienten wirklich Alternativen anzubieten zu den Milchprodukten, weil die Milchprodukte sind nun mal Eiweißlieferanten. Mhm. Ja, und dann muss man eben schauen, dass der Mensch sich anders abdeckt. Mit dem Käse ist es ähnlich.
0: Ich bin gespannt, wenn Inka allergisch auf Tofu ist.
2: Aha. Ach, so oft esse ich den gar nicht, muss ich ehrlich sagen. Also. Na gut, der ist ja doch überall drin bei den vegetarischen Produkten, ne?
0: Genau.
2: Ja, ja.
0: Nicht, dass so eine Unverträglichkeit da noch produziert.
2: Ab da geht's.
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6: Herr Frank, made in Germany.
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2: 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Heute ist Freitag, es ist 8.30 Uhr.
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2: In Neumukran steht ein Blitzeranhänger. Bei Mückenburg steht der nächste. Und auf der A24 bei Fallhuhn.
4: Erfurt bereitet sich auf Massenproteste gegen den Bundesparteitag der AfD vor. Er beginnt morgen auf der Erfurter Messe. Die Polizei rechnet mit bis zu 50.000 Gegendemonstranten. Was wird denn da befürchtet, Jerome, in den Schlagerradio-Nachrichten?
5: Ein linkes Aktionsbündnis will nach eigenen Angaben versuchen, den Parteitag mit, so wörtlich, massenhaftem Ungehorsam zu verhindern. Morgen früh sollen demnach sämtliche Zufahrtswege zur Erfurter Messe blockiert werden. Außerdem sind für das Wochenende März 30 Versammlungen angemeldet. Die Deutsche Polizeigewerkschaft warnt vor Angriffen auf Einsatzkräfte vor Ort. Die Thüringer Landeschefin Kaiser verurteilte entsprechende Aufrufe im linksextremen Umfeld. Schon jetzt seien Sachbeschädigungen in Erfurt mit Bezug zur linken Szene verzeichnet worden. Unter den Demonstranten sollen auch rund 2.500 gewaltbereite Linksextremisten sein. Die nächsten 6 Bundesländer starten heute in die Sommerferien. Kurz vorher kommen von den griechischen Inseln Rhodos und Kreta beunruhigende Nachrichten. Es gab ein Erdbeben der Stärke 5,2. Nennenswerte Schäden wurden nach ersten Angaben aber nicht verzeichnet, auch keine Verletzten.
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5: Nach dem Dachstuhlbrand mit 2 Toten beim LOP-Klinikum in Ludwigslust wird auf dem betroffenen Gebäude ein Notdach errichtet. Das Feuer war gestern Nacht in einem Patientenzimmer ausgebrochen. Es gibt Berichte, wonach ein älterer Patient in seinem Zimmer geraucht haben soll. An der Uni Rostock haben sich Experten aus Medizin, Informatik und Wissenschaft beim Tag der künstlichen Intelligenz ausgetauscht. Es ging darum, wie KI in der Medizin künftig eingesetzt werden kann, etwa um Krankheiten früher zu erkennen. Die Polizei hat in Anklam einen völlig betrunkenen Busfahrer aus dem Verkehr gezogen. Ein Test ergab bei ihm einen Promillewert von 2,73. Sein Führerschein wurde eingezogen. Er muss sich nun auf ein Strafverfahren einstellen. Der Kreistag von Nordwestmecklenburg hat einem Verteilungsplan für Gelder aus dem Sondervermögen des Bundes zugestimmt. Ein Teil der 25 Millionen Euro soll in die Sanierung von 12 Kreisstraßen fließen.
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5: Bei der Fußball-WM ist Spanien souverän ins Achtelfinale eingezogen. Gegen Österreich gab es einen 3:0-Sieg. Außerdem konnte sich Portugal kurz vor Ende der regulären Spielzeit mit 2:1 gegen Kroatien durchsetzen. Superstar Cristiano Ronaldo hatte 2 Treffer erzielt, ein Tor wurde ihm aber wieder aberkannt. Am Morgen deutscher Zeit gewann dann auch die Schweiz ihr 16. Finalspiel gegen Algerien mit 2:0.
4: Jetzt kompetent und zuverlässig das Wetter bei uns in der Region. Der Tag heute startet wechselhaft. Im Laufe des Tages gibt es einen Mix aus Sonne und Wolken, aber auch einzelne Schauer. Die Tageshöchstwerte liegen bei 21 bis 23 Grad.
2: Hier ist der Schlagerradio Verkehrsservice. Im Moment keine Störungen. Staus und Blitzer kostenlos melden. 08000 79 89 99. Kommen Sie alle gut an.
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1: Die Prinzen mit Schwein sein. Finde ich eine tolle Nummer. Ja. So, Alemania, das ist die Fortsetzung von Nimm den nächsten Zug nach Barcelona von Christine Stark. Kommt gleich, aber zuvor mal aufs Wetter schauen. Wie wird's denn hier bei uns am Wochenende, Inka?
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3: Das Wochenende steht vor der Tür und das wird warm, aber wechselhaft. Der Samstag bei uns in Mecklenburg-Vorpommern startet heiter. Später ziehen dann Wolken auf und es kann einige Schauer geben. Die Temperaturen steigen auf 26 Grad im Norden in Sassnitz, 30 Grad im Süden in Neustrelitz, 28 Grad im Osten in Uckermünde und 29 Grad im Westen in Grevesmühlen. An den Küsten weht zeitweise eine frische Brise. Wie wär's dann da mit einem Bummel durch die Altstadt von Wismar? In der Nacht bleibt's trocken und angenehm bei 18 bis 15 Grad. Der Sonntag startet dann wieder sonnig und warm. Später ziehen dann aber wieder Wolken auf und es kann Schauer und Gewitter geben. Es werden 27 Grad im Norden in Warnemünde erreicht, 31 Grad im Süden in Ludwigslust, 29 Grad im Osten in Anklam und 30 Grad im Westen in Wismar. Wie wär's da mit einem Spaziergang am Stettiner Haff bei Uckermünde? Was auch immer Sie geplant haben, genießen Sie das Wochenende.
1: Ja, ein bisschen Abwechslung beim Wetter kann ja nicht schaden. Ist genau wie bei uns in der Musik. Genau. Gleich in Oldie, Felicita, jetzt Alemania.

0: 7:47 Uhr, tolle Nummer, Felicita. Michael Morgan und Rosanna Rocci sind das hier bei Schlagerradio an ihrem Freitagmorgen.
1: Es ist Sketch vor 9.
2: Guten Morgen, Andy ist bei uns, hallo.
0: Hallo.
3: Guten Morgen. So, die Familie ist mal wieder beisammen. Ja,
0: ja, und herzlich willkommen.
3: Ja, und ihr fragt euch jetzt gleich mal, wo der kleine Andi denn abgeblieben ist und dass der so schön alleine spielt heute.
2: Okay.
3: Ja, das ist, Inka, das ist gleich deine erste Frage. Ach, wie schön, wenn der kleine Andi mal für sich alleine spielt. Ja, dann sagt Norman, ja, da hast du recht, aber was macht der eigentlich?
0: Da würde ich nie sagen, ich würde denken, der hackt schon wieder was aus hier.
3: Ja, ja. Dann sage ich was, dann kommt nochmal Inka, und woher weißt du, welche Männchen und Weibchen sind?
2: Okay.
0: Schon wieder in der Pubertät. Hier, der Andi.
3: Wer weiß. So, ich gehe mal kurz spielen.
0: Sehr schön. Ach, ist es toll. Ach.
2: Wie schön, wenn der kleine Andi mal für sich alleine spielt.
0: Ja, da haben wir hier endlich mal Ruhe und hast wirklich recht. Ich frage mich allerdings, was macht er eigentlich?
3: Mama.
2: Ja?
3: Ich habe gerade 5 Fliegen gefangen, 3 Weibchen und 2 Männchen. Guck mal.
2: Hey, und woher weißt du, welche Männchen und Weibchen sind?
3: Ganz einfach, 3 haben auf dem Spiegel gesessen und 2 auf der Bierflasche.

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0: ist der neue Schlagerradio Morgen mit Inka und Norman gleich. Vamos Amate, Helene und Luis Fonsi, klasse Nummer, Andreas Burani und Brinki.
1: Es ist das Sommergetränk des Jahres, der Pickle Juice von Dua Lipa mit sauren Gurken. Und den, über den quatschen wir doch mal um 9.10 Uhr.
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1: Ein Blitzeranhänger steht in Ludwigslust auf der B5, auf der 321 bei Slate und A24 am Dreieck Wittstock-Dosse.
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2: Ich bin Jerome Nussbaum. Bei seinem Besuch in Rostock hat Bundesumweltminister Schneider das neue Bundeskompetenzzentrum zur Munitionsbergung aus dem Meer vorgestellt. Damit soll eine zentrale Anlaufstelle für Forschung, Verwaltung und Wirtschaft entstehen. Ziel sei, die Bergung von Altmunition zu koordinieren, den Meeresschutz zu stärken und technische Innovationen voranzutreiben in der Ost- und auch Nordsee. Rund 1,6 Millionen Tonnen liegen auf dem Grund. Die Munition setzt nach neuen wissenschaftlichen Erkenntnissen zunehmend Schadstoffe frei. Die Polizei hat in Anklam einen völlig betrunkenen Busfahrer aus dem Verkehr gezogen. Ein Test ergab bei ihm einen Promillewert von 2,73. Der 43-Jährige ist Fahrer eines Schüler- und Linienbusses. Sein Führerschein wurde eingezogen. Er muss sich nun auf ein Strafverfahren einstellen. Während der Kontrolle war der Bus leer, aber vorher könnten Fahrgäste damit unterwegs gewesen sein, heißt es. Beim Reformplan zur Abschaffung der telefonischen Krankschreibung und einem Attest ab dem ersten Tag gibt es innerhalb von Schwarz-Rot noch Differenzen. SPD-Vizekanzler Klingbeil sagte bei NTV, die konkrete Ausgestaltung sei noch offen. Es müsse verhindert werden, dass Kranke allein für ein Attest zum Arzt gehen müssen. Kanzler Merz verteidigte den Plan dagegen nochmal. Er gehe nicht davon aus, dass sich Beschäftigte dann gleich länger krankschreiben lassen, sagte er in der ARD.
3: Das war vor Corona auch nicht so. Und noch einmal, wir kehren zurück zu dieser Regelung, die wir hatten. Und wir wollen einfach dafür sorgen, dass der Krankenstand runtergeht.
2: Gewerkschaften und Sozialverbände sind gegen den Vorstoß. Sie befürchten überlastete Praxen und mehr Bürokratie. Verdi-Chef Wernicke sprach von einer Misstrauenskultur. Schon einen Tag vor Beginn des AfD-Parteitags gibt es in Erfurt erhebliche Einschränkungen. Ab 12 Uhr werden Busse und Bahnen umgeleitet oder fallen aus. In der Innenstadt wollen einige Ladenbesitzer ihre Geschäfte übers Wochenende geschlossen lassen. Es werden bis zu 50.000 Gegendemonstranten erwartet. Für morgen früh plant ein linkes Aktionsbündnis Blockaden auf den Zufahrten zur Messe. Die Polizei sieht sich aber gut gerüstet. Es hieß, die Beamten hätten sich schon seit Monaten darauf vorbereitet. Spanien, Portugal und die Schweiz stehen im Achtelfinale der Fußball-WM. Am Abend konnte sich Spanien im 16. Finale gegen Österreich mit 3:0 durchsetzen. Portugal gewann mit 2:1 gegen Kroatien und die Schweiz besiegte Algerien mit 2:0. Damit kommt es im Achtelfinale am Montagabend zum iberischen Topspiel zwischen Spanien und Portugal.
4: Jetzt kompetent und zuverlässig das Wetter bei uns in Mecklenburg-Vorpommern. Die Schlagerradio-Wetterreporter melden 15 Grad in Schwerin am Schloss, 17 Grad in Rostock an der Marienkirche und in Waren an der Müritz, 16 Grad in Neubrandenburg am Marktplatz und 17 Grad in Binz auf Rügen und in Heringsdorf auf Usedom. Der Tag bei uns heute startet wechselhaft. Im Laufe des Tages gibt es einen Mix aus Sonne, Wolken und etwas Regen. Die Tageshöchstwerte liegen bei 21 bis 23 Grad und es gibt stürmische Böen. Der Schlagerradio-Wettertrend. Morgen geht es auch wechselhaft weiter mit einem Mix aus Sonne, Wolken, Regen und Höchstwerten um die 22 bis 24 Grad.
1: Hier ist der Schlagerradio-Verkehrsservice. Im Moment keine Störungen. Staus und Blitzer kostenlos melden. 08000 79 89 99. Kommen Sie alle gut an.
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1: Guten Morgen, jetzt 9:04.
4: Guten Morgen, hoch die Hände, bald Wochenende.
1: Brinki kommt jetzt und Andreas Burani, ein Hoch auf uns.

0: 11 Minuten nach 9 mit Andreas Burani, gleich Vamos Amate, die kleine Made, Helene Fischer und Luis Fonsi singen diese tolle Nummer gleich hier bei Schlagerradio. Gerade können wir so ein bisschen durchatmen, ja, die Hitzetage sind vorbei, wobei die nächste Hitzewelle steht schon wieder vor der Tür. Ich glaube, nächste Woche gehen wir schon wieder so 100 Grad.
1: Ich glaube nicht ganz 100, aber falls es wieder davor steht, dass wieder die Hitzewelle anrollt, dann habe ich was ganz Spannendes für Sie.
0: Ja.
1: Dua Lipas Trendgetränk, der Pickle Juice.
0: Ah, Dua Lipa ist ein internationaler Popstar, sehr erfolgreich.
1: Geheiratet.
0: Ja. Und was ist nochmal genau? Was hast du? Pickle, was?
1: Pickle Juice, also Pickle. Was da drin ist, ist.
0: Also Pickle.
1: Also, nein, das nicht, Gott sei Dank. Sie mischt Cola mit Gurkenwasser, Jalapeno-Lake und Essiggurken.
0: Ah.
1: Wahrscheinlich noch ein paar Eiswürfeln. Und das soll wirklich so richtig abkühlen und erfrischend sein.
0: Das habe ich schon mal gesehen, tatsächlich, wie sie das auch zubereitet hat.
1: Lustig
0: und,
1: eigentlich.
0: Ja, der ein oder andere hat es probiert. Und er schmeckt gut. Willst du das nicht auch machen, mehr als Test hier?
1: Ja, können wir machen. Also ich finde, es klingt eigentlich gut.
0: Cola mit Gurkenwasser. Ich finde es, wenn so ein bisschen brennt und herzhaft ist.
1: Ja, ich finde es irgendwie spannend, oder? Alles, was so ein bisschen scharf ist und auch, ich muss sagen, ich liebe Essiggurken. Mhm. Und Gurken generell auch. Also klingt auf jeden Fall spannend.
0: Das ist wahrscheinlich auch dann unser Getränk. Wir machen den Test später hier bei Schlagerradio. Und sagen, ob wir es überstanden haben dann am Montag.
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0: 19 Minuten nach 9.
1: Guten Morgen.
0: Aufstehen mit uns, hier ist Schlagerradio.
1: Der kommende Sonntag gehört wieder dem Schlager, nämlich Stefan Moss. Er lädt ein zur Ausgabe von Immer wieder Sonntags. Ist ja jetzt seine letzte Staffel leider.
2: Ja, da müssen doch viele Stars hoffentlich nochmal dabei sein,
1: ja,
2: oder?
1: Ja, sind sie auch.
2: Dieses Mal.
1: Hochkarätig. Zum Beispiel Vanessa Mai ist dabei, Nino D'Angelo, Nicole, Patrick Lindner, Norman Lang, der ja auch diese Woche bei uns war. Aber auch lustigerweise Marina Marx.
2: Oh, da sehe ich ja schwarz. Da müssen sie ja wirklich irgendwelche Betten auslegen. Und Matratzen, damit da nichts passiert. Sie erinnern sich ja, im ZDF-Fernsehgarten ist sie ja einfach mal in den Lüftungsschlitz
1: gefallen. Genau, aber man muss sagen, sie ist sehr mutig und dummerweise ist auch Nino D'Angelo dabei, weil der war ja dabei. Aber man muss sagen, es ist ja mutig, direkt wieder auf die Bühne zu gehen, wenn was falsch gelaufen ist und einfach es besser zu machen und wieder aufzupassen, weil ich meine, es ist ja auch nichts Schlimmes passiert, ne?
2: Ja.
1: Gott sei Dank.
2: Ja, vielleicht bauen sie dann beim ZDF-Fernsehgarten immer Fallen ein für die Künstler.
1: Könnte sein.
2: Und Stefan Moss macht's besser. Wir schauen uns das an und werden dann am Montag darüber berichten, ob sie gestürzt ist.

0: Gleich ab 10, Kulthit vor halb, Christina Bach.
1: Sie nimmt uns jetzt mit nach Frankreich mit ihrem Hit Er schenkte mir den Eiffelturm.
0: Ein schweres Geschenk. Wir sind das wegschleppen, ne?
1: Ja.

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10: Blitzanhänger steht in Brüssow auf der Bundesstraße 110 bei Relzow und bei Jürgenshof auf der L22.
12: Erfurt bereitet sich auf Massenproteste gegen den Bundesparteitag der AfD vor. Er beginnt morgen auf der Erfurter Messe. Die Polizei rechnet mit bis zu 50.000 Gegendemonstranten. Was wird denn da befürchtet, Jerome, in den Schlagerradio-Nachrichten?
13: Ein linkes Aktionsbündnis will nach eigenen Angaben versuchen, den Parteitag mit, so wörtlich, massenhaftem Ungehorsam zu verhindern. Morgen früh sollen demnach sämtliche Zufahrtswege zur Erfurter Messe blockiert werden. Außerdem sind für das Wochenende März 30 Versammlungen angemeldet. Die Deutsche Polizeigewerkschaft warnt vor Angriffen auf Einsatzkräfte vor Ort. Die Thüringer Landeschefin Kaiser verurteilte entsprechende Aufrufe im linksextremen Umfeld. Schon jetzt seien Sachbeschädigungen in Erfurt mit Bezug zur linken Szene verzeichnet worden. Unter den Demonstranten sollen auch rund 2500 gewaltbereite Linksextremisten sein. Die nächsten 6 Bundesländer starten heute in die Sommerferien. Kurz vorher kommen von den griechischen Inseln Rhodos und Kreta beunruhigende Nachrichten. Es gab ein Erdbeben der Stärke 5,2. Nennenswerte Schäden wurden nach ersten Angaben aber nicht verzeichnet, auch keine Verletzten.
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13: Nach dem Dachstuhlbrand mit 2 Toten beim LOP-Klinikum in Ludwigslust wird auf dem betroffenen Gebäude ein Notdach errichtet. Das Feuer war gestern Nacht in einem Patientenzimmer ausgebrochen. Es gibt Berichte, wonach ein älterer Patient in seinem Zimmer geraucht haben soll. An der Uni Rostock haben sich Experten aus Medizin, Informatik und Wissenschaft beim Tag der künstlichen Intelligenz ausgetauscht. Es ging darum, wie KI in der Medizin künftig eingesetzt werden kann, etwa um Krankheiten früher zu erkennen. Die Polizei hat in Anklam einen völlig betrunkenen Busfahrer aus dem Verkehr gezogen. Ein Test ergab bei ihm einen Promillewert von 2,73. Sein Führerschein wurde eingezogen. Er muss sich nun auf ein Strafverfahren einstellen. Der Kreistag von Nordwestmecklenburg hat einem Verteilungsplan für Gelder aus dem Sondervermögen des Bundes zugestimmt. Ein Teil der 25 Millionen Euro soll in die Sanierung von 12 Kreisstraßen fließen.
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13: Spanien, Portugal und die Schweiz stehen im Achtelfinale der Fußball-WM. Am Abend konnte sich Spanien im 16. Finale gegen Österreich mit 3:0 durchsetzen. Portugal gewann mit 2:1 gegen Kroatien und die Schweiz besiegte Algerien mit 2:0. Damit kommt es im Achtelfinale am Montagabend zum iberischen Topspiel zwischen Spanien und Portugal.
12: Jetzt kompetent und zuverlässig das Wetter bei uns in der Region. Der Tag heute startet wechselhaft. Im Laufe des Tages gibt es einen Mix aus Sonne und Wolken, aber auch einzelne Schauer. Die Tageshöchstwerte liegen bei 21 bis 23 Grad.
10: Hier ist der Schlagerradio Verkehrsservice. Im Moment keine Störungen. Staus und Blitzer kostenlos melden. 08000 79 89 99. Kommen Sie alle gut an.
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0: Weekend, ja passend, das Wochenende ist endlich da. Hände hoch, hier ist Schlagerradio an ihrem Freitagmorgen.
1: Norm, du kennst doch bestimmt Roger Whittaker, oder?
0: Ja.
1: Das ist er.
0: Eine absolute Musiklegende, ja.
1: Weißt du, wo er herkommt?
0: Woher kommt? Der spricht ein bisschen so gebrochenes Deutsch. Also ja, ich glaube, es war Afrika.
1: Ja, er kommt aus Kenia.
0: Ach, guck mal an.
1: Aber nicht nur er kommt von da, sie können auch dahin. Ja. 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
0: Also ab in die Heimat von Roger Whittaker. Ja. 9 Tage Traumurlaub, wildes Safari-Abenteuer und die tollste Schlagernacht in Kenia. Und sie tun auch gut, dass mit dieser Reise ein Teil des Preises, den sie bezahlen, für das Bauen von Schulen in Kenia gespendet. Da gibt's auch schon eine Micky Krause-Schule und die können sie dann natürlich auch besuchen. Da gibt's dann auch eine Fahrt dorthin und uns hat der Rainer Meutsch, der das Ganze organisiert, erzählt, dass das absolut emotional ist, wenn dann die Menschen zurückkommen, dann schweigen sie erstmal und sagen, wow, was wir hier erreicht haben, das ist
1: total
0: toll.
1: Schön,
0: und was sich so Kinder wünschen, Präsident werden zum Beispiel, um irgendetwas zu verändern. 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Manche

0: Hier ist der neue Schlagerradio Morgen mit Inka und Norman. Gleich jetzt weiter mit Jenny Wendelberger. Der Knaller von Andrea Berg ist dabei. Ben Zucker, Linda Hesse mit Kleinstadt Casanova und vieles mehr. Also viel Spaß.
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6: In Schwerin, Osthofer Ufer, in Anklam, Leipziger Allee und in Ludwigslust, Hamburger Tor hier in der 50er Zone.
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7: Ich bin Jerome Nussbaum. In der Rostocker Bürgerschaft gibt es Streit über die Kurabgabe für Touristen. Die Höhe der Abgabe sollte eigentlich vorgestern beschlossen werden, aber es gab keine Einigung. Streitpunkt ist, ob die Nutzung des öffentlichen Nahverkehrs in der Abgabe enthalten sein soll. Die Entscheidung wurde vertagt. Am Schulzentrum Kühlungsborn hat für ein Projekt Glücksspiel auf dem Stundenplan gestanden. 2 Tage lang wurde dabei ein verantwortungsvoller Umgang mit Gaming und Glücksspiel geübt. Experten klärten die Schüler dabei über Suchtmechanismen auf. Beteiligt war auch Lotto Mecklenburg-Vorpommern. Rund 100 Schüler der 9. und 10. Klassen nahmen teil. Fußball-Bundestrainer Julian Nagelsmann will zurücktreten. Nach mehreren Medienberichten habe er sich nach einem Treffen mit dem DFB gestern zu diesem Schritt entschieden. Dort soll ihm ein freiwilliger Rückzug nahegelegt worden sein, nach dem frühen Ausscheiden der deutschen Nationalmannschaft bei der Fußball-WM. Direkt danach hatte Nagelsmann selbst einen Rücktritt noch ausgeschlossen. Er sei keiner der Weglaufe, sagte er. Als Abfindung soll er etwa 7 Millionen Euro bekommen. Seine Nachfolge könnte Jürgen Klopp antreten. Die Erfurter Polizei bereitet sich mit einem Großaufgebot auf die Proteste gegen den Bundesparteitag der AfD vor. Von heute an bis Sonntag seien mehrere tausend Einsatzkräfte aus dem gesamten Bundesgebiet in Erfurt, heißt es von der Landespolizeidirektion.
8: Ziel soll es sein, die Sicherheit und Ordnung zu gewährleisten, ebenso die Ausübung der verfassungsmäßigen Grundrechte. Bis zu 50.000 Gegendemonstranten werden erwartet. Die Deutsche Polizeigewerkschaft warnt vor Angriffen auf die Einsatzkräfte vor Ort. Die Thüringer Landeschefin Kaiser verurteilte entsprechende Aufrufe im linksextremen Umfeld. Schon jetzt seien Sachbeschädigungen in Erfurt mit Bezug zur linken Szene verzeichnet worden. Unter den Demonstranten sollen auch rund 2500 gewaltbereite Linksextremisten sein. Ulrike Klein, Redaktion.
7: Badegewässer in Europa haben offenbar häufig eine geringere Qualität als von der EU-Umweltagentur angegeben. Zu diesem Ergebnis kommen Korrektivrecherchen. Die Agentur habe in ihrer Bewertung viele Krankheitserreger und chemische Schadstoffe nicht berücksichtigt, obwohl diese nachweisbar seien. Die Umweltagentur erklärte, Grundlage für die Bewertung der Wasserqualität sei eine Richtlinie, die nur 2 Fäkalbakterien berücksichtige. Die Zahl der Toten bei dem russischen Großangriff auf Kiew ist auf 27 gestiegen. Der ukrainische Präsident Zelensky kündigte Vergeltung an. 130 Gebäude in Kiew wurden demnach bei den russischen Luftangriffen beschädigt oder zerstört. An einem der Einschlagsorte erklärte Zelensky, man sei für einen gerechten Frieden und eine gerechte Beendigung des Krieges. Aber solange es das nicht gebe, sei man auch für gerechte Reaktionen. Moskau hatte die Attacken seinerseits als Vergeltung für vorherige ukrainische Angriffe bezeichnet.
6: Und jetzt kompetent und zuverlässig das Wetter bei uns in Mecklenburg-Vorpommern. Die Schlager-Radio-Wetterreporter melden in Schwerin am Schloss 18 Grad, Rostock an der Marienkirche 17, Waren an der Müritz und Neubrandenburg am Marktplatz, da haben wir 18, Binz auf Rügen mit 17 und Heringsdorf auf Usedom, da haben wir 18 Grad. Ansonsten heute eher bedeckt, vereinzelt sind immer wieder Regen, Temperaturen gehen auch hoch auf 23 Grad. Morgen am Samstag der Schlagerradio-Wettertrend. Ähnlich wie heute, wechselnd bis stark bewölkt mit etwas Regen, 22 bis 24 Grad.
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6: E55 am Warnokal hier bis zum Seehafen staut es sich und Petersdorfer Straße 15 Minuten länger. In Rostock Stau, Werftstraße bis Maßmannstraße 12 Minuten momentan Zeitverlust. Wenn Sie was gesehen haben, Staus oder auch Blitzer, gerne melden 08079 89 99. Kommen Sie gut an.
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6: Kurz nach 10, wir verbringen gemeinsam Ihren Vormittag. Es geht rein ins Wochenende gleich mit Pur und jetzt Dennis Wilms und Anni Perker.

0: Pur, ich lieb dich. Hier ist Schlagerradio. Hör auf dein Herz. Einen schönen Vormittag hier bei uns in Mecklenburg-Vorpommern. Genießen Sie ihn und kommen Sie gut rein ins Wochenende.
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0: Der neue Musikmix an diesem Freitagvormittag. Hier ist Schlagerradio, hör auf dein Herz mit Ben Zucker, Herz zu und durch. Und Julian Nagelsmann, da wird wahrscheinlich auch sein Herz jetzt bluten. Wir haben es ja alle schon vermutet. Teilweise wurde es sogar richtig eingefordert. Julian Nagelsmann tritt nach der WM-Pleite gegen Paraguay zurück. Gestern gab es einen Geheimgipfel. Alle Fußballbosse haben sich getroffen, an einen Tisch gesetzt und entschieden, hey, es wäre doch besser, wenn du zurücktrittst. Und Nagelsmann hat gesagt, okay, ich gehe dann jetzt mal meinen Weg. Und 7 Millionen Euro circa soll er als Abfindung bekommen. Also guten Weg an Nagelsmann. Und jetzt ist natürlich die nächste Frage. Wer wird der neue Bundestrainer? Schweinsteiger hat da so seine ganz eigene Meinung zu.
1: Dass Jürgen Klopp und Rudi Völler so das Dreamteam wäre. Gerade Rudi Völler so als Gegenpol noch für Jürgen Klopp. Das glaube ich, würde schon gut passen.
0: Was sagen Sie denn? Wen wünschen Sie sich als neuen Bundestrainer? Jürgen Klopp, Rudi Völler? WhatsApps gerne mal rein an die 08000 79 89 99. Die Sonne

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1: In Schwerin, Osthofer Ufer, in Anklam, Leipziger Allee und in Ludwigslust, Hamburger Tor hier in der 50er-Zone.
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2: Ich bin Jerome Nussbaum. Bei seinem Besuch in Rostock hat Bundesumweltminister Schneider das neue Bundeskompetenzzentrum zur Munitionsbergung aus dem Meer vorgestellt. Damit soll eine zentrale Anlaufstelle für Forschung, Verwaltung und Wirtschaft entstehen. Ziel sei, die Bergung von Altmunition zu koordinieren, den Meeresschutz zu stärken und technische Innovationen voranzutreiben in Ost- und Nordsee. Rund 1,6 Millionen Tonnen liegen auf dem Grund. Die Munition setzt nach neuen wissenschaftlichen Erkenntnissen zunehmend Schadstoffe frei. Die Stadt Schwerin schreibt die Stelle des Sozialdezernenten neu aus. Die AfD als stärkste Kraft im Stadtparlament wollte den Posten ganz abschaffen. Mit jährlichen Kosten von 300.000 Euro sei die Stelle zu teuer und nicht notwendig, hieß es in der Stadtvertretung. Der Kreistag von Nordwestmecklenburg hat einem Verteilungsplan für Gelder aus dem Sondervermögen des Bundes zugestimmt. Er regelt, wie 25 Millionen Euro auf kreiseigene Projekte verteilt werden. Ein Teil des Geldes fließt in die Sanierung von 12 Kreisstraßen. Wegen des starken Windes und hoher Wellen hat die Reederei Hiddensee den Fährverkehr nach einem Sonderfahrplan angepasst. Es gibt heute nur Fahrten zwischen Schaprode und Häfen auf Hiddensee.
1: Und jetzt kompetent und zuverlässig das Wetter hier bei uns in Mecklenburg-Vorpommern. Heute immer wieder Schauer zwischendurch bei 18 bis 23 Grad.
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1: E55 am Warnokal hier bis zum Seehafen staut es sich und Petersdorfer Straße 15 Minuten länger. In Rostock Stau, Werftstraße bis Maßmannstraße 12 Minuten momentan Zeitverlust. Wenn Sie was gesehen haben, Staus oder auch Blitzer, gerne melden 08079 89 99. Kommen Sie gut an.
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Nino D'Angelo, hier ist Schlagerradio, hör auf dein Herz, es geht so langsam Richtung Wochenende. Und Mecklenburg-Vorpommern setzt künftig stärker auf digitale Unabhängigkeit. Das Land startet jetzt nämlich den Umstieg von Microsoft-Diensten auf Open-Source-Lösungen wie Nextcloud. Ziel ist das natürlich, mehr digitale Souveränität in der Verantwortung. Ich sag's ja immer wieder, es wird alles immer mehr digitaler. Irgendwann sehen wir gar nicht mehr durch. 50 Shades of Grey.

0: Na, wie viel Kaffee haben Sie heute schon intus? Schönen Vormittag, hier ist Schlager Radio, hör auf dein Herz. Was ist los bei den Stars und Sternchen? Das wissen Inka und Norman aus dem Schlager Radio Morgen.
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3: Wer sich schon auf eine neue Ausgabe von Schlagerspaß mit Andi Borg gefreut hat, braucht jetzt leider ein bisschen Geduld. An diesem Samstag läuft keine neue Folge. Mhm. Stattdessen gibt es die schönsten Momente der vergangenen Sendungen, ist aber auch kein schlechter Ersatz. Von Semino Rossi bis Olaf der Flippers alles dabei und die größten Highlights sind dann da nochmal zu sehen. Und Ende Juli wird aber dann der Sommerspaß mit Andi Borg im Europapark aufgezeichnet. Ausgestrahlt wird der dann am 8. August.
2: WM-Paukenschlag. Deutschland ist raus, ja, das wissen wir.
3: Ja.
2: Noch wichtiger, Cristiano Ronaldo. Hört auf, das hat die Schwester verraten. Ja, das wird wahrscheinlich der letzte WM-Auftritt sein. Immerhin, der ist schon 41 Jahre alt, fit wie ein Turnschuh, durchtrainiert. Und er trainiert auch wirklich fleißig. Er ist ein fleißiger Sportler, muss man wirklich sagen. Und er hat ja schon viel erreicht. 231 Länderspiele, 145 Tore. Und da kommen vielleicht noch ein paar hinzu. Wenn Sie ihn spielen sehen wollen, die Chance haben Sie am Montag, 21 Uhr. Dann spielt Portugal gegen Spanien. Ich denke, das ist auch sehr spannend.
3: Ja, auf jeden Fall. Und Sarah Connor spricht jetzt in der neuen TV-Doku Born Famous, Fluch oder Segen, also berühmt geboren, ne? Mhm. So offen wie selten über die schwierige Beziehung von ihrer Tochter Summer zu Vater Mark Terenzi. Und sie sagt, Mark sei über Jahre kaum präsent gewesen, weder bei Elternabenden noch an Geburtstagen. Ja, und das hat die Familie halt sehr belastet. Und ihre Tochter Summer hat wohl auch eine kleine Art von Tourette-Syndrom, also das wird da auch verraten, das wusste ja auch noch gar keiner.
2: Okay.
3: In Stresssituationen kommt das dann eben hoch. Ja, und sie hatte ja auch diesen Song Daddy Issues jetzt veröffentlicht über Mark Terenzi und die schlechte Verbindung. Ja, und die Doku startet am 16. Juli auf ProSieben und wir sind gespannt, was da noch alles so rauskommt.
2: Guck uns das Ding an, ja. Auf alle Fälle. 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

0: Kurz vor 11 an diesem 3. Juli. Schönen Vormittag, hier ist Schlagerradio, hör auf dein Herz. Gleich nach 11 starten wir rein mit Mary Rose, es geht einmal um die Welt. Und Max Giesinger, den hören wir auch, 80 Millionen, alles gleich hier nach 11.
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0: In Kriewitz-Goldberger Chaussee, in Greifswald-Hans-Beimler-Straße und in Velan-Berliner Straße in der 70er-Zone.
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10: Ich bin Jerome Nussbaum. In der Rostocker Bürgerschaft gibt es Streit über die Kurabgabe für Touristen. Die Höhe der Abgabe sollte eigentlich vorgestern beschlossen werden, aber es gab keine Einigung. Streitpunkt ist, ob die Nutzung des öffentlichen Nahverkehrs in der Abgabe enthalten sein soll. Die Entscheidung wurde vertagt. Am Schulzentrum Kühlungsborn hat für ein Projekt Glücksspiel auf dem Stundenplan gestanden. 2 Tage lang wurde dabei ein verantwortungsvoller Umgang mit Gaming und Glücksspiel geübt. Experten klärten die Schüler dabei über Suchtmechanismen auf. Beteiligt war auch Lotto Mecklenburg-Vorpommern. Rund 100 Schüler der 9. und 10. Klassen nahmen teil. Fußball-Bundestrainer Julian Nagelsmann will zurücktreten. Nach mehreren Medienberichten habe er sich nach einem Treffen mit dem DFB gestern zu diesem Schritt entschieden. Dort soll ihm ein freiwilliger Rückzug nahegelegt worden sein, nach dem frühen Ausscheiden der deutschen Nationalmannschaft bei der Fußball-WM. Direkt danach hatte Nagelsmann selbst einen Rücktritt noch ausgeschlossen. Er sei keiner der Weglaufe, sagte er. Als Abfindung soll er etwa 7 Millionen Euro bekommen. Seine Nachfolge könnte Jürgen Klopp antreten. Die Erfurter Polizei bereitet sich mit einem Großaufgebot auf die Proteste gegen den Bundesparteitag der AfD vor. Von heute an bis Sonntag seien mehrere tausend Einsatzkräfte aus dem gesamten Bundesgebiet in Erfurt, heißt es von der Landespolizeidirektion.
11: Ziel soll es sein, die Sicherheit und Ordnung zu gewährleisten, ebenso die Ausübung der verfassungsmäßigen Grundrechte. Bis zu 50.000 Gegendemonstranten werden erwartet. Die Deutsche Polizeigewerkschaft warnt vor Angriffen auf die Einsatzkräfte vor Ort. Die Thüringer Landeschefin Kaiser verurteilte entsprechende Aufrufe im linksextremen Umfeld. Schon jetzt seien Sachbeschädigungen in Erfurt mit Bezug zur linken Szene verzeichnet worden. Unter den Demonstranten sollen auch rund 2.500 gewaltbereite Linksextremisten sein. Ulrike Klein, Redaktion.
10: Badegewässer in Europa haben offenbar häufig eine geringere Qualität als von der EU-Umweltagentur angegeben. Zu diesem Ergebnis kommen Korrektivrecherchen. Die Agentur habe in ihrer Bewertung viele Krankheitserreger und chemische Schadstoffe nicht berücksichtigt, obwohl diese nachweisbar seien. Die Umweltagentur erklärte, Grundlage für die Bewertung der Wasserqualität sei eine Richtlinie, die nur 2 Fäkalbakterien berücksichtige. Die Zahl der Toten bei dem russischen Großangriff auf Kiew ist auf 27 gestiegen. Der ukrainische Präsident Zelensky kündigte Vergeltung an. 130 Gebäude in Kiew wurden demnach bei den russischen Luftangriffen beschädigt oder zerstört. An einem der Einschlagsorte erklärte Zelensky, man sei für einen gerechten Frieden und eine gerechte Beendigung des Krieges. Aber solange es das nicht gebe, sei man auch für gerechte Reaktionen. Moskau hatte die Attacken seinerseits als Vergeltung für vorherige ukrainische Angriffe bezeichnet.
0: Und jetzt kompetent und zuverlässig das Wetter bei uns in Mecklenburg-Vorpommern. Die Schlager-Radio-Wetterreporter melden in Schwerin am Schloss 18 Grad, Rostock an der Marienkirche 17, Waren an der Müritz und Neubrandenburg am Marktplatz, da haben wir 18, Binz auf Rügen mit 17 und Heringsdorf auf Usedom, da haben wir 18 Grad. Ansonsten heute eher bedeckt, vereinzelt immer wieder Regen, Temperaturen gehen auch hoch auf 23 Grad. Morgen am Samstag der Schlager-Radio-Wetter-Trend, ähnlich wie heute, wechselnd bis stark bewölkt mit etwas Regen, 22 bis 24 Grad.
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0: Er staut sich Werfstraße bis Maßmannstraße, 17 Minuten mehr in Rostock. Außerdem B111 Zinnowitzer Straße zwischen Bannemien und Wolgast, hier 12 Minuten Stau. Wenn Sie was gesehen haben, Stausblitzer gerne melden. 08079 89 99. Kommen Sie gut an.
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0: Egal ob Homeoffice oder unterwegs im Job, wir sind bei Ihnen. Wir verbringen gemeinsam Ihren Vormittag jetzt mit Max Giesinger und 80.

einmal um die Welt mit Mary Rose gemeinsam. Stellen Sie sich das vor. Das wäre doch irgendwie eine gute Kombi. Schönen Vormittag bei uns in Mecklenburg-Vorpommern. Hier ist Schlagerradio. Hör auf dein Herz.

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0: dann so typische Warnzeichen sein. Allerdings äußern sich die Beschwerden, die Symptome bei jedem Menschen anders. Vor allem wir Frauen haben manchmal ganz andere Beschwerden. Auch ganz generell Unruhe oder auch Angst im Brustkorb können darauf hindeuten, dass irgendwas nicht in Ordnung ist. Deswegen ist auch ganz wichtig, dass wenn man den Verdacht hat, dass mit dem Herzen was nicht stimmt, dass man entweder direkt zum Arzt oder eben auch in die Notaufnahme geht, um es weiter abzuklären.
1: Wie können Menschen, die zur Risikogruppe gehören, denn versorgt werden?
0: Also gerade Menschen, die bereits an Herz-Kreislauf-Erkrankungen leiden oder anderweitig durch familiäre Prädisposition vorbelastet sind, ist es wichtig, dass sie regelmäßige Vorsorgeuntersuchungen bei ihrem Kardiologen durchführen lassen und natürlich den Lebensstil entsprechend anpassen. Leider kommt es weiterhin häufig vor, dass ein angeborener Herzfehler oder auch eine strukturelle Herzerkrankung erst nach einem plötzlichen Herzstillstand entdeckt wird. Um den Patienten dann vor einem erneuten Ereignis schützen zu können, muss dann in diesen Fällen ein Defibrillator eingesetzt werden. Das kann dann je nach Fall, je nach Alter und je nach Patient der klassische transvenöse Defibrillator, also kurz TV-ICD, oder eben ein subkutaner Defibrillator, der SICD, sein.
1: Vielen Dank und bleiben Sie alle gesund.

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1: In Kriewitz-Goldberger Chaussee, in Greifswald-Hans-Beimler-Straße und in Velan-Berliner Straße in der 70er-Zone.
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2: Ich bin Jerome Nussbaum. Bei seinem Besuch in Rostock hat Bundesumweltminister Schneider das neue Bundeskompetenzzentrum zur Munitionsbergung aus dem Meer vorgestellt. Damit soll eine zentrale Anlaufstelle für Forschung, Verwaltung und Wirtschaft entstehen. Ziel sei, die Bergung von Altmunition zu koordinieren, den Meeresschutz zu stärken und technische Innovationen voranzutreiben in Ost- und Nordsee. Rund 1,6 Millionen Tonnen liegen auf dem Grund. Die Munition setzt nach neuen wissenschaftlichen Erkenntnissen zunehmend Schadstoffe frei. Die Stadt Schwerin schreibt die Stelle des Sozialdezernenten neu aus. Die AfD als stärkste Kraft im Stadtparlament wollte den Posten ganz abschaffen. Mit jährlichen Kosten von 300.000 Euro sei die Stelle zu teuer und nicht notwendig, hieß es in der Stadtvertretung. Der Kreistag von Nordwestmecklenburg hat einem Verteilungsplan für Gelder aus dem Sondervermögen des Bundes zugestimmt. Er regelt, wie 25 Millionen Euro auf kreiseigene Projekte verteilt werden. Ein Teil des Geldes fließt in die Sanierung von 12 Kreisstraßen. Wegen des starken Windes und hoher Wellen hat die Reederei Hiddensee den Fährverkehr nach einem Sonderfahrplan angepasst. Es gibt heute nur Fahrten zwischen Schaprode und Häfen auf Hiddensee.
1: Und jetzt kompetent und zuverlässig das Wetter hier bei uns in Mecklenburg-Vorpommern. Heute immer wieder Schauer zwischendurch bei 18 bis 23 Grad.
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1: Er staut sich Werftstraße bis Maßmannstraße, 17 Minuten mehr in Rostock. Außerdem B111 Zinnowitzer Straße zwischen Bannemien und Wolgast, hier 12 Minuten Stau. Wenn Sie was gesehen haben, Stausblitzer gerne melden. 08079 89 99. Kommen Sie gut an.
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Amore Mio, Pietro Basile. Ich finde, dieser Song bringt richtig viel Energie rein, sodass wir richtig schön in diesen Freitag starten können hier zur Mittagszeit. Und wir kriegen ja jetzt hier im Land eine kleine Abkühlung und vielleicht haben Sie ja Bock, warme Meeresbrisen vom Indischen Ozean zu genießen. 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
1: In Kriewitz-Goldberger Chaussee, in Greifswald-Hanse-Beimler-Straße und in Velan-Berliner Straße in der 70er-Zone.
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2: Ich bin Jerome Nussbaum. Die Stadt Schwerin schreibt die Stelle des Sozialdezernenten neu aus. Die AfD als stärkste Kraft im Stadtparlament wollte den Posten ganz abschaffen. Mit jährlichen Kosten von 300.000 Euro sei die Stelle zu teuer, hieß es, und nicht notwendig. Daher nun die Entscheidung in der Stadtvertretung, den Posten neu auszuschreiben. Der Kreistag von Nordwestmecklenburg hat einem Verteilungsplan für Gelder aus dem Sondervermögen des Bundes zugestimmt. Er regelt, wie 25 Millionen Euro auf kreiseigene Projekte verteilt werden. Ein Teil des Geldes fließt demnach in die Sanierung von 12 Kreisstraßen. Nach den Reformbeschlüssen von Union und SPD wird nicht nur über die Pläne zu weniger Krankschreibungen diskutiert. Es gibt auch Kritik an den Berechnungen zu den Entlastungen bei der Einkommenssteuer. Für Durchschnittsfamilien mit jährlich 60.000 Euro sollen künftig 600 Euro mehr übrig bleiben. Spitzenverdiener sollen dagegen mehr belastet werden. Ex-Linke-Fraktionschef Bartsch sagte dazu dem Nachrichtensender Welt:
3: Ich sag mal, wenn ich was Positives sagen will, dann ist es das, dass es endlich gelungen ist, eine Kommunikation herbeizuführen, die also so tut, alles ist super. Es ist eine halbherzige Entscheidung, bei den Superreichen etwas abzuholen.
2: Ab 250.000 Euro Einkommen sollen künftig 45% Steuern fällig werden, ab 280.000 47%. Im Süden Frankreichs breiten sich nach der extremen Hitzewelle mehrere Waldbrände aus. 3.000 Menschen mussten deshalb schon von Campingplätzen in Sicherheit gebracht werden. Betroffen ist die Region um Perpignan nahe der spanischen Grenze. Die Flammen haben dort Wohnmobile und Bungalows zerstört. Hunderte Einsatzkräfte der Feuerwehr sind dabei, die Brände zu löschen. Seit Beginn des Sommers sind nach Angaben des französischen Premierministers Le Cornu schon fast 9.000 Hektar Fläche verbrannt. In Israel ist landesweit der Opfer des Hamas-Massakers vom 7. Oktober 2023 gedacht worden. Es liegt inzwischen 1000 Tage zurück. Deshalb gab es Gedenkzeremonien, aber auch Protestveranstaltungen. Die Opposition wirft dem israelischen Ministerpräsidenten Netanyahu und dessen Regierung vor, ihre Verantwortung für Fehler rund um den Angriff mit rund 1200 Toten vertuschen zu wollen. Und der Oppositionspolitiker Lieberman kritisierte zudem, dass im Krieg noch immer alle Fronten offen seien. Bei der Fußball-WM stehen die letzten 16-Finalbegegnungen an. Zuerst trifft Australien heute Abend auf Ägypten. In der Nacht spielt Argentinien dann gegen die Kapverden. Und zum Schluss trifft Kolumbien auf Ghana. Die ersten Achtelfinalspiele bestreiten dann morgen Abend schon Kanada und Marokko sowie Paraguay und Frankreich gegeneinander. Wäre Deutschland nicht ausgeschieden, wäre Frankreich der Gegner der DFB-Elf gewesen. Nach Medienberichten hat sich Bundestrainer Nagelsmann inzwischen entschieden, zurückzutreten.
1: Und jetzt kompetent und zuverlässig das Wetter bei uns in Mecklenburg-Vorpommern. Die Schlager-Radio-Wetterreporter melden in Schwerin am Schloss 18 Grad, Rostock an der Marienkirche 17, Waren an der Müritz und Neubrandenburg am Marktplatz, da haben wir 18, Binz auf Rügen mit 17 und Heringsdorf auf Usedom, da haben wir 18 Grad. Ansonsten heute eher bedeckt, vereinzelt immer wieder Regen, Temperaturen gehen auch hoch auf 23 Grad. Morgen am Samstag der Schlager-Radio-Wetter-Trend, ähnlich wie heute, wechselnd bis stark bewölkt mit etwas Regen, 22 bis 24 Grad.
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1: Er staut sich Werfstraße bis Maßmannstraße, 17 Minuten mehr in Rostock. Außerdem B111 Zinnowitzer Straße zwischen Bannermin und Wolgast, hier 12 Minuten Stau. Wenn Sie was gesehen haben, Stausblitzer gerne melden. 08079 89 99. Kommen Sie gut an.
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1: Mittagszeit mit uns gemeinsam. Nena hören wir gleich. Irgendwie, irgendwo, irgendwann. Und jetzt Let's Dance Gewinnerin.

Nena zur Mittagszeit. Hier ist Schlagerradio. Hör auf dein Herz. Und egal, ob sie gerade unterwegs sind mit den Kollegen in die Kantine oder zu Hause im Homeoffice kochen, wir wünschen auf jeden Fall eine schöne Mittagspause in Mecklenburg-Vorpommern.

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Na, haben Sie eine schöne Mittagspause? Hier ist Schlagerradio, hör auf dein Herz. Es ist der 3. Juli, ein perfekter Tag für Taylor Swift zu heiraten. Sie wird ihren NFL-Star Travis heute das Ja-Wort geben. Und rund um den Madison Square Garden sind schon Straßen gesperrt in New York. Die Sicherheitsvorkehrungen sind riesig mit Polizei, Sprühhunden und sogar Antiterroreinheiten. Erwarten werden da so ungefähr 1000 Gäste. Und falls Sie sich fragen, wer ist diese Frau eigentlich? Das ist diese hier mit dieser Kamera.

des Jahres mit richtig krassen Promi-Gästen. Selena Gomez ist dabei, Gigi Hadid, Ed Sheeran, Cara Delevingne. Und die Feier, die soll bis in die Nacht gehen. Mensch, was die ausgeben für so eine Hochzeit. Da fragt man sich doch wirklich, haben wir nicht andere Sorgen?

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1: Ruganer Straße in Schwerin steht einer, außerdem in Lahlendorf, Güstrower Chaussee und in Rostock-Neu-Hinrichsdorf hier in der 50er-Zone.
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2: Ich bin Jerome Nussbaum. Nach dem verheerenden Dachstuhlbrand mit 2 Toten beim LUP-Klinikum in Ludwigslust wird auf dem betroffenen Gebäude ein Notdach errichtet. Das Feuer war gestern Nacht in einem Patientenzimmer ausgebrochen. Dadurch geriet auch die Gefäßchirurgie in Brand. Auch am Abend dauerten die Nachlöscharbeiten noch an. Es gibt Berichte, wonach ein älterer Patient in seinem Zimmer geraucht haben soll. Er kam in den Flammen ums Leben. Laut Polizei ist die genaue Brandursache aber noch unklar. Der Marburger Bund ist mit einer Klage gegen die Universitätsmedizin Greifswald gescheitert. Die Ärztegewerkschaft wollte eine Arbeitszeiterfassung nach dem Stechuhrprinzip erstreiten. Die Polizei hat in Anklam einen völlig betrunkenen Busfahrer aus dem Verkehr gezogen. Ein Test ergab bei ihm einen Promillewert von 2,73. Sein Führerschein wurde eingezogen. Er muss sich nun auf ein Strafverfahren einstellen. An der Uni Rostock haben sich Experten aus Medizin, Informatik und Wissenschaft beim Tag der künstlichen Intelligenz ausgetauscht. Es ging darum, wie KI in der Medizin künftig eingesetzt werden kann, etwa um Krankheiten früher zu erkennen.
1: Und jetzt kompetent und zuverlässig das Wetter hier bei uns in Mecklenburg-Vorpommern. Heute immer wieder Schauer zwischendurch bei 18 bis 23 Grad.
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1: Werftstraße in Rostock bis Maßmannstraße, Stau 21 Minuten länger. B111 Zinnowitzer Straße zwischen Bannermin und Wolgast, hier 16 Minuten Stau. Wenn Sie was gesehen haben, Stausblitzer gerne melden. 08079 89 99. Kommen Sie gut an.
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1: Ich warte auf die Nacht. Linda Hesse, schönes Wochenende, schönen Freitag. Hier ist Schlagerradio. Hör auf dein Herz.
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3: Wie hieß die Maus?
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4: Ja, 5 von 10. 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

0: kurz vor eins. Sagt man nicht irgendwie immer, Freitag ab eins macht jeder sein. So, und wir machen unser Ding gleich nach 13 Uhr die Schweizer. Und wir starten mit Kevin Neon.
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1: Ruganer Straße in Schwerin steht einer. Außerdem in Lahlendorf, Güstrower Chaussee und in Rostock-Neu-Hinrichsdorf hier in der 50er-Zone.
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2: Ich bin Jerome Nussbaum. Die Stadt Schwerin schreibt die Stelle des Sozialdezernenten neu aus. Die AfD als stärkste Kraft im Stadtparlament wollte den Posten ganz abschaffen. Mit jährlichen Kosten von 300.000 Euro sei die Stelle zu teuer, hieß es, und nicht notwendig. Daher nun die Entscheidung in der Stadtvertretung, den Posten neu auszuschreiben. Der Kreistag von Nordwestmecklenburg hat einem Verteilungsplan für Gelder aus dem Sondervermögen des Bundes zugestimmt. Er regelt, wie 25 Millionen Euro auf kreiseigene Projekte verteilt werden. Ein Teil des Geldes fließt demnach in die Sanierung von 12 Kreisstraßen. Nach den Reformbeschlüssen von Union und SPD wird nicht nur über die Pläne zu weniger Krankschreibungen diskutiert. Es gibt auch Kritik an den Berechnungen zu den Entlastungen bei der Einkommenssteuer. Für Durchschnittsfamilien mit jährlich 60.000 Euro sollen künftig 600 Euro mehr übrig bleiben. Spitzenverdiener sollen dagegen mehr belastet werden. Ex-Linke-Fraktionschef Bartsch sagte dazu dem Nachrichtensender Welt:
3: Ich sag mal, wenn ich was Positives sagen will, dann ist es das, dass es endlich gelungen ist, eine Kommunikation herbeizuführen, die also so tut, alles ist super. Es ist eine halbherzige Entscheidung, bei den Superreichen etwas abzuholen.
2: Ab 250.000 Euro Einkommen sollen künftig 45% Steuern fällig werden, ab 280.000 47%. Im Süden Frankreichs breiten sich nach der extremen Hitzewelle mehrere Waldbrände aus. 3.000 Menschen mussten deshalb schon von Campingplätzen in Sicherheit gebracht werden. Betroffen ist die Region um Perpignan nahe der spanischen Grenze. Die Flammen haben dort Wohnmobile und Bungalows zerstört. Hunderte Einsatzkräfte der Feuerwehr sind dabei, die Brände zu löschen. Seit Beginn des Sommers sind nach Angaben des französischen Premierministers Le Cornu schon fast 9.000 Hektar Fläche verbrannt. In Israel ist landesweit der Opfer des Hamas-Massakers vom 7. Oktober 2023 gedacht worden. Es liegt inzwischen 1000 Tage zurück. Deshalb gab es Gedenkzeremonien, aber auch Protestveranstaltungen. Die Opposition wirft dem israelischen Ministerpräsidenten Netanyahu und dessen Regierung vor, ihre Verantwortung für Fehler rund um den Angriff mit rund 1200 Toten vertuschen zu wollen. Und der Oppositionspolitiker Lieberman kritisierte zudem, dass im Krieg noch immer alle Fronten offen seien. Bei der Fußball-WM stehen die letzten 16-Finalbegegnungen an. Zuerst trifft Australien heute Abend auf Ägypten. In der Nacht spielt Argentinien dann gegen die Kapverden. Und zum Schluss trifft Kolumbien auf Ghana. Die ersten 8-Finalspiele bestreiten dann morgen Abend schon Kanada und Marokko sowie Paraguay und Frankreich gegeneinander. Wäre Deutschland nicht ausgeschieden, wäre Frankreich der Gegner der DFB-Elf gewesen. Nach Medienberichten hat sich Bundestrainer Nagelsmann inzwischen entschieden, zurückzutreten.
1: Jetzt kompetent und zuverlässig das Wetter bei uns in Mecklenburg-Vorpommern. Die Schlager-Radio-Wetterreporter melden in Schwerin am Schloss 18 Grad, Rostock an der Marienkirche 17, Waren an der Müritz und Neubrandenburg am Marktplatz, da haben wir 18, Binz auf Rügen mit 17 und Heringsdorf auf Usedom, da haben wir 18 Grad. Ansonsten heute eher bedeckt, vereinzelt immer wieder Regen, Temperaturen gehen noch hoch auf 23 Grad. Morgen am Samstag der Schlager-Radio-Wetter-Trend, ähnlich wie heute, wechselnd bis stark bewölkt mit etwas Regen, 22 bis 24 Grad.
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1: Werftstraße in Rostock bis Maßmannstraße, Stau 21 Minuten länger. B111 Zinnowitzer Straße zwischen Bannermin und Wolgast, hier 16 Minuten Stau. Wenn Sie was gesehen haben, Stausblitzer gerne melden, 08079 89 99. Kommen Sie gut an.
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1: Kurz nach 1, schöne Mittagspause. Die Schweizer hören wir gleich. Jetzt Kevin Neon, damals in New York.

13 Tage, das sind die Schweizer. Schönen Feierabend. So langsam geht's ja Richtung Feierabend. Hier Schlagerradio. Hör auf dein Herz. Schön, dass ihr dabei sind bei uns in Mecklenburg-Vorpommern.

0: Juliane Werding an diesem 3. Juli. Es ist Freitag, hier ist Schlagerradio, hör auf dein Herz. Jetzt kriegen wir ja mal aktuell so eine kleine Abkühlung, aber ich glaube, die nächsten heißen Temperaturen, die kommen schon wieder hier zu uns nach Deutschland. Und Inka und Norman aus dem Schlagerradio Morgen haben einen neuen TikTok-Trend entdeckt, wo wir uns so ein bisschen abkühlen können.
1: Dua Lipas Trendgetränk, der Pickle Juice.
2: Ah, Dua Lipa ist ein internationaler Popstar, ja, sehr erfolgreich.
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2: also Pickle.
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2: 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Wie sie das auch zubereitet hat.
0: Boah, das stelle ich mir voll eklig vor irgendwie. Inka und Norman, hören Sie Montag früh wieder hier ab 5 im neuen Schlagerradio.

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9: Ich bin Jerome Nussbaum. Nach dem verheerenden Dachstuhlbrand mit 2 Toten beim LUP-Klinikum in Ludwigslust wird auf dem betroffenen Gebäude ein Notdach errichtet. Das Feuer war gestern Nacht in einem Patientenzimmer ausgebrochen. Dadurch geriet auch die Gefäßchirurgie in Brand. Auch am Abend dauerten die Nachlöscharbeiten noch an. Es gibt Berichte, wonach ein älterer Patient in seinem Zimmer geraucht haben soll. Er kam in den Flammen ums Leben. Laut Polizei ist die genaue Brandursache aber noch unklar. Der Marburger Bund ist mit einer Klage gegen die Universitätsmedizin Greifswald gescheitert. Die Ärztegewerkschaft wollte eine Arbeitszeiterfassung nach dem Stechuhrprinzip erstreiten. Die Polizei hat in Anklam einen völlig betrunkenen Busfahrer aus dem Verkehr gezogen. Ein Test ergab bei ihm einen Promillewert von 2,73. Sein Führerschein wurde eingezogen. Er muss sich nun auf ein Strafverfahren einstellen. An der Uni Rostock haben sich Experten aus Medizin, Informatik und Wissenschaft beim Tag der künstlichen Intelligenz ausgetauscht. Es ging darum, wie KI in der Medizin künftig eingesetzt werden kann, etwa um Krankheiten früher zu erkennen.
10: Und jetzt kompetent und zuverlässig das Wetter hier bei uns in Mecklenburg-Vorpommern. Heute immer wieder Schauer zwischendurch bei 18 bis 23 Grad.
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10: Werftstraße in Rostock bis Maßmannstraße, Stau 21 Minuten länger. B111 Zinnowitzer Straße zwischen Bannermin und Wolgast, hier 16 Minuten Stau. Wenn Sie was gesehen haben, Stausblitzer gerne melden. 08079 89 99. Kommen Sie gut an.
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0: Kurz für immer. Ich mag den Song sehr gerne. Vincent Weiss an diesem Freitagnachmittag hier Schlagerradio. Hör auf dein Herz. Und jetzt hören wir mal rein, ob bei den Piloten alles in Ordnung ist an Bord.
1: Letzter Aufruf für zwei Piloten über den Brücken.
2: Check one, check two. Was liegt heute an, Kollege Olo?
3: Guten Morgen, Captain. Oh, ich lese eben Gartentipps. Wenn man Zwiebeln neben Gurken pflanzt, gedeihen die Gurken besser.
2: Ach, und ich habe letztes Jahr einen Essigbaum daneben gepflanzt.
3: Ja, und?
2: Ja, da wurden die Gurken sauer. Achtung, Kevin, Crew, Fräulein Schieber, ins Cockpit.
4: Ja, Captain.
2: Alles gut bei Ihnen da hinten?
4: Ja, ich gehe am Wochenende aufs Weinfest.
2: Ja, faszinierend.
4: Naja, hoffentlich gibt's keinen Regen.
2: Ja, solange der Wein trocken bleibt, nicht?
4: Hey, gehen Sie doch mit, da gibt's doch Live-Musik und tolle Leute und die Wahl der Weinkönigin.
2: Och nö, die muss ich mir dann alle wieder hässlich saufen.
4: Man soll die Feste feiern, wie sie fallen. Haben Sie das in Baden-Württemberg gehört? Die Winzergenossenschaft dort ist pleite.
2: Es ist alles zum Weinen, aber so ist das Reben.
4: Ja, und deswegen gehen Sie doch einfach mal mit aufs Weinfest, okay? Wir müssen ja die Winzer unterstützen.
2: Okay.
4: Sehr gut.
2: Eine Frage vorweg, gibt's da auch Bier?
4: Entschuldigung, kann man bei großer Wärme auch kältern?
5: Nein.
2: So, Landanflug oder Tower meldet, der Friedrich Merz hat schon die Rettung der deutschen Winzer angekündigt.
4: Ach, wie denn?
2: Ja, er plant schon den Portugieser Weißherbst der Reformen.
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0: kurz vor 14 Uhr. Hier ist Schlagerradio. Hör auf dein Herz. Gleich nach 2. Michelle mit Matze Reim. Ich mag den Song sehr. Er bringt Energie rein und vor allem richtige Power für ihren Nachmittag. Nicht verdient. Hören wir gleich nach 2.
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0: In Pasewalk steht an der Stettiner Chaussee, außerdem in Lüdersdorf hier auf der A20 in der 100er Zone und Ostdorfer Ufer hier in Schwerin.
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9: Ich bin Marvin Standke. Rostock bekommt ein neues Bundeskompetenzzentrum für Munitionsbergung. Es soll die Bergung von Altmunition aus Nord- und Ostsee koordinieren. Rund 1,6 Millionen Tonnen liegen dort am Meeresgrund. Bundesumweltminister Schneider spricht von einer tickenden Zeitbombe für die Ostsee. Die Bergung sei eine Generationenaufgabe. Bis Ende 2028 soll zudem die weltweit erste schwimmende Entsorgungsplattform für die Munition entstehen. Blutspendedienste in Mecklenburg-Vorpommern schlagen Alarm. Die Reserven schrumpfen. Grund sind die Hitze im Sommer und der demografische Wandel. Es fehlen vor allem junge Spender, auch weil die Zahl der Studierenden sinkt. Kliniken werden zunehmend nur noch aus Reserven versorgt. Das Deutsche Rote Kreuz wirbt deshalb auch verstärkt in sozialen Medien und an Schulen um neue, junge Spender. Nach Kritik an geplanten Verschärfungen bei Krankschreibungen sucht die Koalition nun nach einer praktikablen Umsetzung. Kanzleramtschef Frey kündigte eine unbürokratische Lösung an. SPD-Chef Klingbeil relativierte die geplante Attestpflicht ab dem ersten Krankheitstag. Die genaue Ausgestaltung sei noch offen. Kritik an den Plänen kam zuvor von Krankenkassen, Ärzten und Sozialverbänden. Sie warnen vor einem Ansturm auf ohnehin überfüllte Praxen. BDE-Geschäftsführerin Gönner unterstützt die Maßnahme dagegen, wegen des im europäischen Vergleich hohen Krankenstands in Deutschland. Regierungskritische Medien in Venezuela fordern die Aufhebung der Zensur nach dem verheerenden Erdbeben.
10: Der Chefredakteur der Website El Nacional erklärte, der Zugang zu Informationen rette Leben. Auch eine UNO-Hilfsmission hatte die Medienbehörde aufgefordert, Informationskanäle wiederherzustellen. Unabhängige Medien können in Venezuela nur stark eingeschränkt arbeiten. Auch Hilfsorganisationen berichteten nach dem Beben von Behinderungen durch die Regierung in Caracas. Die Zeitung El Nacional musste bereits 2018 ihre gedruckte Ausgabe einstellen. Ulrike Klein, Redaktion.
9: In Erfurt bereitet sich die Polizei auf massive Proteste gegen den AfD-Parteitag vor. Nach Angaben der Landespolizeidirektion werden mehrere tausend Einsatzkräfte zusammengezogen. Man wolle flächendeckend präsent sein und auf alle Situationen reagieren können. Laut Stadtverwaltung sind mehr als 30 Versammlungen angemeldet. Die Polizei rechnet mit rund 50.000 Gegendemonstranten. Befürchtet wird zudem die Anreise vieler gewaltbereiter Demonstranten. Der Parteitag startet morgen. Parallel dazu findet auf dem Domplatz in Erfurt ein großes Konzert statt.
0: Und jetzt kompetent und zuverlässig das Wetter bei uns in Mecklenburg-Vorpommern. Die Schlager-Radio-Wetterreporter melden in Schwerin am Schloss 18 Grad, Rostock an der Marienkirche 17, Waren an der Müritz und Neubrandenburg am Marktplatz, da haben wir 18, Binz auf Rügen mit 17 und Heringsdorf auf Usedom, da haben wir 18 Grad. Ansonsten heute eher bedeckt, vereinzelt immer wieder Regen, Temperaturen gehen auch hoch auf 23 Grad. Morgen am Samstag der Schlager-Radio-Wetter-Trend, ähnlich wie heute, wechselnd bis stark bewölkt mit etwas Regen, 22 bis 24 Grad.
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0: Karl-Hopp-Straße bis Werftstraße in Rostock staut es sich bis hin zur Maßmannstraße. 29 Minuten Zeitverlust. Und B111 Zinnowitzer Straße zwischen Hohendorf und Bannemien 8 Minuten hier länger. Wenn Sie was gesehen haben, Staus oder auch Blitzer, gerne melden. 08079 89 99. Kommen Sie gut an.
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0: Kurz nach 14 Uhr haben wir es. Wir starten rein gleich mit Wolfgang Petri und jetzt Matze rein zusammen mit Michelle. Das ist nicht verdient.

Weiß der Geier und Wolfgang Petri. Schönen Nachmittag hier bei uns in Berlin und Brandenburg. An der 08079 89 99 hat sich der liebe Tim gemeldet. Er grüßt heute seinen besten Freund, den Peter. Der hat heute Geburtstag und wird 35 Jahre alt. Herzlichen Glückwunsch, Peter, und viel Spaß in Berlin und Brandenburg. Schön am Feiern.

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0: Halt mich fest, das ist unser guter Ross Anthony. Für jeden Spaß zu haben, toller Künstler. Hier ist Schlagerradio, hör auf dein Herz. Und er hat bei Instagram seinen Fans eine Frage gestellt, die ich nicht so ganz verstanden habe. Vielleicht haben Sie die ja verstanden.
1: Übrigens, ich habe eine Frage für euch. Der Sommer wird immer heißer. Bedeutet das, dass wir so weiterleben können? Oder müssen wir unseren Alltag ändern? Einen schönen Tag wünsche ich euch.
0: Wie sollen wir unseren Alltag bei Hitze ändern? Was meint er damit? WhatsApps rein, gerne mal an die 08079 89 99, wenn Sie die Antworten wissen von Ross Anthonys Frage bei Instagram.

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1: Halb drei gleich unser Kulthit Marianne Rosenberg. Ich bin wie du.

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12: In Pasewalk steht an der Stettiner Chaussee, außerdem in Lüdersdorf hier auf der A20 in der 100er-Zone und Osthofer Ufer hier in Schwerin.
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13: Ich bin Marvin Standke. Polizei, Zoll und Steuerverwaltung haben in Schwerin mehrere Spätis kontrolliert. Im Fokus standen verbotene E-Zigaretten mit Cannabiswirkstoff sowie mögliche Steuerverstöße. Bei einer Wohnungsdurchsuchung stellten Ermittler 84 illegale E-Zigaretten sicher. Weitere Kontrollen sollen bei Verdacht folgen. Nach dem verheerenden Dachstuhlbrand mit 2 Toten beim LOP-Klinikum in Ludwigslust wird auf dem betroffenen Gebäude ein Notdach errichtet. Das Feuer war gestern Nacht in einem Patientenzimmer ausgebrochen. Dadurch geriet auch die Gefäßchirurgie in Brand. Auch am Abend dauerten die Nachlöscharbeiten noch an. Es gibt Berichte, wonach ein älterer Patient in seinem Zimmer geraucht haben soll. Er kam in den Flammen ums Leben. Laut Polizei ist die genaue Brandursache aber bislang unklar. Pasewalk bekommt vorerst keine innerstädtische Buslinie. Der Stadt fehlen laut Bürgermeister Rodewald die nötigen Mittel. Bei steigenden Einnahmen soll die Linie dann kommen. Und noch eine Entscheidung für die Stadt. Neu geregelt wurden die Gebühren für den Caravanstellplatz am Bollwerk. Ab September kostet er 15 Euro pro Tag. Der Kreistag Nordwestmecklenburg hat 25 Millionen Euro aus dem Bundessondervermögen verteilt. Rund 14 Millionen fließen in Schulbaustellen, etwa in Wismar und in Grevesmühlen. Weitere 7 Millionen Euro sind für Kreisstraßen vorgesehen. Offen bleibt die Verteilung von rund 50 Millionen Euro an Städte und Gemeinden.
12: Und jetzt kompetent und zuverlässig das Wetter hier bei uns in Mecklenburg-Vorpommern. Heute immer wieder Schauer zwischendurch bei 18 bis 23 Grad.
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12: Karl-Hopp-Straße bis Werftstraße in Rostock staut es sich bis hin zur Maßmannstraße. 29 Minuten Zeitverlust. Und B111 Zinnowitzer Straße zwischen Hohendorf und Bannemien 8 Minuten hier länger. Wenn Sie was gesehen haben, Staus oder auch Blitzer, gerne melden. 08079 89 99. Kommen Sie gut an.
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14: Kurz vor dem Hafen der Liebe.

Klaus Lage an diesem Freitagnachmittag. Hier ist Schlagerradio. Hör auf dein Herz. Und es ist einiges los bei uns in Mecklenburg-Vorpommern. Falls Sie noch nicht so genau wissen, hey, was kann ich machen am Wochenende? Zum Beispiel Holy Beach Party in Neubrandenburg. Wer da Lust hat auf elektronische Beats und jede Menge buntes Farbpulver. Ich finde das ja immer cool, wenn man sich denn so voll bunt ist. Am Morgen nämlich im Kulturpark Neubrandenburg direkt am tollen See können Sie feiern. Und die Festspiele in Mecklenburg-Vorpommern, der Konzertsommer ist im vollen Gange. Die Highlights natürlich auch an diesem Wochenende sind das charmante Retro-Swing-Open-Air mit dem Zucchini-Sistaz und im Schlosspark Schwiesel. Egal, wo es Sie hinzieht, machen Sie sich einen entspannten

0: 100.000 leuchtende Sterne. Anna Maria Zimmermann an diesem Freitag am 3. Juli. Hier ist Schlagerradio, hör auf dein Herz. Und Anna Maria hat bei Instagram gerade ein Video gepostet. Sie hat sich so ein bisschen am Rücken wehgetan und muss da das erstmal alles richten, damit sie am Wochenende auch wieder auftreten kann.
1: Wenn ich es überlebe, habe ich am Wochenende Shows. Oh. Schluss. Zu viel Gartenarbeit. Zu viel von allem.
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0: Kurz vor drei haben wir es an diesem Freitagnachmittag. Hier ist Schlagerradio, hör auf dein Herz. Gleich nach 15 Uhr geht's weiter mit der lieben Kerstin. Die ist schon startklar und hat gute Songs dabei. Zum Beispiel Marius Müller, Westernhagen, Weil ich dich liebe und Madeleine Rausch. Damit startet sie rein. Schöner fremder Mann, gleich nach drei.
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1: Schwerin, Osthofer Ufer. Außerdem auch heute A24 in Höhle Duferlun. Der Blitzeranhänger ist dort offenbar festgewachsen. Und geblitzt wird auch in Rostock-Ernst-Barlach-Straße.
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2: Ich bin Marvin Standke. Rostock bekommt ein neues Bundeskompetenzzentrum für Munitionsbergung. Es soll die Bergung von Altmunition aus Nord- und Ostsee koordinieren. Rund 1,6 Millionen Tonnen liegen dort am Meeresgrund. Bundesumweltminister Schneider spricht von einer tickenden Zeitbombe für die Ostsee. Die Bergung sei eine Generationenaufgabe. Bis Ende 2028 soll zudem die weltweit erste schwimmende Entsorgungsplattform für die Munition entstehen. Blutspendedienste in Mecklenburg-Vorpommern schlagen Alarm. Die Reserven schrumpfen. Grund sind die Hitze im Sommer und der demografische Wandel. Es fehlen vor allem junge Spender, auch weil die Zahl der Studierenden sinkt. Kliniken werden zunehmend nur noch aus Reserven versorgt. Das Deutsche Rote Kreuz wirbt deshalb auch verstärkt in sozialen Medien und an Schulen um neue, junge Spender. Nach Kritik an geplanten Verschärfungen bei Krankschreibungen sucht die Koalition nun nach einer praktikablen Umsetzung. Kanzleramtschef Frey kündigte eine unbürokratische Lösung an. SPD-Chef Klingbeil relativierte die geplante Attestpflicht ab dem ersten Krankheitstag. Die genaue Ausgestaltung sei noch offen. Kritik an den Plänen kam zuvor von Krankenkassen, Ärzten und Sozialverbänden. Sie warnen vor einem Ansturm auf ohnehin überfüllte Praxen. BDE-Geschäftsführerin Gönner unterstützt die Maßnahme dagegen, wegen des im europäischen Vergleich hohen Krankenstands in Deutschland. Regierungskritische Medien in Venezuela fordern die Aufhebung der Zensur nach dem verheerenden Erdbeben.
3: Der Chefredakteur der Website El Nacional erklärte, der Zugang zu Informationen rette Leben. Auch eine UNO-Hilfsmission hatte die Medienbehörde aufgefordert, Informationskanäle wiederherzustellen. Unabhängige Medien können in Venezuela nur stark eingeschränkt arbeiten. Auch Hilfsorganisationen berichteten nach dem Beben von Behinderungen durch die Regierung in Caracas. Die Zeitung El Nacional musste bereits 2018 ihre gedruckte Ausgabe einstellen. Ulrike Klein, Redaktion.
2: In Erfurt bereitet sich die Polizei auf massive Proteste gegen den AfD-Parteitag vor. Nach Angaben der Landespolizeidirektion werden mehrere tausend Einsatzkräfte zusammengezogen. Man wolle flächendeckend präsent sein und auf alle Situationen reagieren können. Laut Stadtverwaltung sind mehr als 30 Versammlungen angemeldet. Die Polizei rechnet mit rund 50.000 Gegendemonstranten. Befürchtet wird zudem die Anreise vieler gewaltbereiter Demonstranten. Der Parteitag startet morgen. Parallel dazu findet auf dem Domplatz in Erfurt ein großes Konzert statt.
1: Jetzt kompetent und zuverlässig das Wetter bei uns in Mecklenburg-Vorpommern. Und Schlagerradio-Wetterreporter messen zurzeit in Schwerin am Schloss 21 Grad, Rostock an der Marienkirche 19, Wahn an der Müritz und Neubrandenburg am Marktplatz 21 und Binz auf Rügen und Heringsdorf auf Usedom jetzt 19 Grad. Sehr windig, teils stürmisch und am Himmel geht's auch hin und her mit Wolken und auch mal blauen Phasen, manchmal auch noch Regenschauer, bei kühlen 18 bis 21 Grad höchstens. Und der Schlagerradio-Wettertrend. Morgen dann verdichten sich die Wolken von Westen schnell und nachmittags und abends gibt's Regen bei ähnlichen Temperaturen. Und kurz auf die Straßen mit dem Schlagerradio-Verkehrsservice. Weiterhin keine ungewöhnlichen oder besonders langen Staus jetzt mit dabei. Geblitzt wird, ja, frage ich Sie, wenn Sie da was entdecken, dann rufen Sie gerne durch, kostenlos mit der 08000 79 89 99. Auch als WhatsApp geht das ganz fix. Danke und kommen Sie gut an.
0: Kerstin Surbier.
1: Ja, Überraschung, ich am Nachmittag für Sie und da starten wir jetzt gleich rein mit einem tollen Ohrwurm von Marius Müller-Westernhagen, weil ich dich liebe, nach Madeleine Rausch.

So einfach kann es sein, weil ich dich liebe. Westernhagen hier bei Schlagerradio. Und wir sollten uns vielleicht im Sommer gar nicht so wetterabhängig machen. Lange wach bleiben und grillen geht doch trotzdem, schreibt Susanne mir gerade eine WhatsApp hier ins Studio und wünscht mir einen schönen Freitagnachmittag. Ich Ihnen auch.

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schnell wieder mitgewippt bei Nena nur geträumt. Also ihr erster großer Hit. Ich habe ja alles verfolgt damals, ne? Als Nena immer auch aufgetreten ist in der ZDF-Hitparade. Und schon bald hatte mein Bruder zum Glück auch die erste Nena-Platte zu Hause. Ja, zurzeit musste sie ja ihre Tour unterbrechen, weil sie nämlich auf einem nassen Stein ausgerutscht ist und sich das Handgelenk gebrochen hat. Übrigens ihr erster Knochenbruch ever. Na, so ein Glück muss man mal haben, ne? In so einem langen Leben sich noch nie die Knochen gebrochen. Glück kann man natürlich auch beim Roulette gebrauchen. Und da heißt es Rihanna Vaplü, nichts geht mehr. Das neue Lied von Pia Sophie jetzt bei Schlagerradio.

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1: Kultschlager von H&M jetzt um kurz vor 3:30 und bevor Sie rätseln, falls Sie es nicht sowieso schon wissen, was H&M bedeutet, einfach Holger und Norbert, ne? So einfach kann es sein. Flickflack in die Nacht.

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1: Blitzer heute an der A20 in Höhe Lüdersdorf. Außerdem steht einer an der B96 auch heute wieder bei Godendorf. Und Blitzer auch in Verlahn, Berliner Straße.
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2: Ich bin Marvin Standke. Polizei, Zoll und Steuerverwaltung haben in Schwerin mehrere Spätis kontrolliert. Im Fokus standen verbotene E-Zigaretten mit Cannabiswirkstoff sowie mögliche Steuerverstöße. Bei einer Wohnungsdurchsuchung stellten Ermittler 84 illegale E-Zigaretten sicher. Weitere Kontrollen sollen bei Verdacht folgen. Nach dem verheerenden Dachstuhlbrand mit 2 Toten beim LOP-Klinikum in Ludwigslust wird auf dem betroffenen Gebäude ein Notdach errichtet. Das Feuer war gestern Nacht in einem Patientenzimmer ausgebrochen. Dadurch geriet auch die Gefäßchirurgie in Brand. Auch am Abend dauerten die Nachlöscharbeiten noch an. Es gibt Berichte, wonach ein älterer Patient in seinem Zimmer geraucht haben soll. Er kam in den Flammen ums Leben. Laut Polizei ist die genaue Brandursache aber bislang unklar. Pasewalk bekommt vorerst keine innerstädtische Buslinie. Der Stadt fehlen laut Bürgermeister Rodewald die nötigen Mittel. Bei steigenden Einnahmen soll die Linie dann kommen. Und noch eine Entscheidung für die Stadt. Neu geregelt wurden die Gebühren für den Caravanstellplatz am Bollwerk. Ab September kostet er 15 Euro pro Tag. Der Kreistag Nordwestmecklenburg hat 25 Millionen Euro aus dem Bundessondervermögen verteilt. Rund 14 Millionen fließen in Schulbaustellen, etwa in Wismar und in Grevesmühlen. Weitere 7 Millionen Euro sind für Kreisstraßen vorgesehen. Offen bleibt die Verteilung von rund 50 Millionen Euro an Städte und Gemeinden.
1: Jetzt kompetent und zuverlässig das Wetter bei uns in der Region. Sehr windig, teils stürmisch und am Himmel geht's auch hin und her mit Wolken und auch mal blauen Phasen, manchmal auch noch Regenschauer bei kühlen 18 bis 21 Grad höchstens. Und der Schlagerradio-Wettertrend. Morgen dann verdichten sich die Wolken von Westen schnell und nachmittags und abends gibt's Regen bei ähnlichen Temperaturen. Und kurz auf die Straßen mit dem Schlagerradio-Verkehrsservice. Weiterhin keine ungewöhnlichen oder besonders langen Staus jetzt mit dabei. Geblitzt wird, ja, frage ich Sie, wenn Sie da was entdecken, dann rufen Sie gerne durch, kostenlos mit der 08000 79 89 99. Auch als WhatsApp geht das ganz fix. Danke und kommen Sie gut an.
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0: Schlagerradio, hör auf dein Herz mit ganz neuer Musik von Nino D'Angelo und Marina Marx. Und auf seinem neuen Album, da hat ja Nino D'Angelo auch italienische Kochrezepte dabei. Und ich habe entdeckt, er hat auch schon früher mal im Fernsehen gekocht mit Alfred Biolek 2002 bei Alfredissimo.
1: Ja, hin und wieder. Die letzte Zeit war ich eigentlich nicht mehr.
2: Du hast nicht mehr viel so Verwandte da, ne? Und, aber nach Italien so kommst du.
1: Nach Italien komme ich schon. Ich habe auch ganz viel Verwandtschaft noch da unten. Aber die alle zu besuchen jedes Mal ist ziemlich Stress.
2: Naja, du hast ja auch viel am Hals jetzt.
1: Sag mal, Alfred, womit kann ich das mal ganz kurz umrühren? Haben wir
2: irgendwie umrühren? Hier, am besten so einen. Ja, so.
1: Dankeschön.
2: So. Also, ich mach mal mein Süppchen.
0: Entspannte Stimmung, ja, bei Alfredissimo aus 2002 mit Alfred Biolek und Nino D'Angelo gerade Penne mit Brokkoli haben die beiden gekocht.

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0: Da müssen Sie jetzt durch, auch wenn Sie eher der Spaghetti Bolognese-Typ sind. Bei uns heißt es gleich Carbonara, Iuna Coca-Cola, der Kultschlager von Spliff. Und Roland Kaiser ist auch erstmal gleich noch vorne dran, nach 4 mit dabei.
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0: Blitzer heute an der A20 in Höhe Lüdersdorf. Außerdem steht einer an der B96 auch heute wieder bei Godendorf. Und Blitzer auch in Verlahn, Berliner Straße.
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10: Ich bin Marvin Standke. Der Mordprozess um den Fall Fabian am Landgericht Rostock beschäftigt weiterhin ganz Mecklenburg-Vorpommern. Gina H. wird des Mordes an dem 6-jährigen Fabian beschuldigt. Eine ehemalige Freundin der Angeklagten hat nun in Rostock ausgesagt. Kurz nach dem Fund des toten Jungen solle sie sich abfällig über ihn geäußert haben und sich auffallend kalt und schnodderig gezeigt haben. Die 30-jährige Gina H. steht am Landgericht Rostock unter Anklage, den 6-jährigen Fabian im Oktober 2025 aus Eifersucht auf dessen Vater aus der Wohnung gelockt, erstochen und verbrannt zu haben. Nach dem Feuer im LOP-Klinikum Ludwigslust ist der Betrieb in zentralen Bereichen wieder gestartet. Bei dem Brand am Donnerstag waren 2 Patienten gestorben. Eine Person erlitt eine Rauchgasvergiftung. Ermittler schließen eine technische Ursache aus. Hinweise auf Brandstiftung gibt es bislang nicht. Der Schaden liegt im 7-stelligen Bereich. Rund 100 Menschen mussten evakuiert werden. Ein Notdach wurde bereits errichtet. Ab dem ersten Krankheitstag sollen Arbeitnehmer künftig ein Attest vorlegen. Die SPD verteidigt diese Pflicht als notwendigen Kompromiss. Die Union habe eigentlich einen Karenztag ohne Lohnfortzahlung gefordert. Die jetzige Regelung sei deshalb das kleinere Übel, sagte Generalsekretär Klüssendorf in der ARD. Union und SPD hatten im Koalitionsausschuss die telefonische Krankschreibung abgeschafft. Dagegen protestieren die Hausärzte. Sie befürchten eine Überforderung der Praxen. Beim NATO-Gipfel kommende Woche in Ankara sollen laut dpa-Informationen neue, umfangreiche Militärhilfen für die Ukraine beschlossen werden.
11: Die 32 Bündnisstaaten hätten sich darauf bei einem Spitzentreffen in Brüssel verständigt. Vorgesehen seien insgesamt 140 Milliarden Euro über 2 Jahre für Ausrüstung, Unterstützung und Ausbildung. Den Löwenanteil dürfte Deutschland tragen, da die USA ihre Ukraine-Hilfen weitgehend eingestellt haben. Ulrike Klein, Redaktion.
10: Und Bundestrainer Julian Nagelsmann ist mit sofortiger Wirkung zurückgetreten, wie der DFB mitteilte. Grund ist das frühe WM-Aus der Nationalmannschaft. Die DFB-Spitze hatte ihm den Rücktritt nahegelegt, obwohl sein Vertrag eigentlich bis zur EM in 2 Jahren lief. Als möglicher Nachfolger gilt der frühere Dortmund- und Liverpool-Trainer Jürgen Klopp, der bereits grundsätzliche Bereitschaft signalisiert hat. Der DFB will nun das Gespräch mit dem 59-Jährigen suchen.
0: Jetzt kompetent und zuverlässig das Wetter bei uns in Mecklenburg-Vorpommern. Und Schlagerradio-Wetterreporter messen zurzeit in Schwerin am Schloss 21 Grad, Rostock an der Marienkirche 19, Waren an der Müritz und Neubrandenburg am Marktplatz 21 und Binz auf Rügen und Heringsdorf auf Usedom jetzt 19 Grad. Sehr windig, teils stürmisch und am Himmel geht's auch hin und her mit Wolken und auch mal blauen Phasen, manchmal auch noch Regenschauer, bei kühlen 18 bis 21 Grad höchstens. Und der Schlagerradio-Wettertrend. Morgen dann verdichten sich die Wolken von Westen schnell und nachmittags und abends gibt's Regen bei ähnlichen Temperaturen.
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0: Ja, in Rostock Stau auf der Werftstraße stadteinwärts, fast eine halbe Stunde brauchen Sie dort. Staus und Blitzer melden Sie kostenlos mit der Nummer 08000 79 89 99. Kommen Sie gut an.
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0: 7 Sekunden, um einmal kräftig Luft zu holen, denn bei Roland Kaisers Joanna mitsingen heißt jetzt gleich loslegen in 3, 2, 1.

So eine coole Nummer. Carbonara von Spliff aus der neuen deutschen Wellezeit. Jetzt hier bei Schlagerradio. Neue Musik und da geht's jetzt sozusagen hörtechnisch 1000 Kilometer weiter. Schwerin, Paris, ja? Ein Kuss in Paris von Maite Kelly.

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1: Ja, 1.000 Euro. Vielleicht sind Sie heute Morgen rausgegangen. Denn Norm hat ja gestern einen kleinen Tipp gegeben, dass heute Buchstabe J dran ist. Die Leonie hat es ja gestern früh fast geschafft mit 9 von 10 Richtigen beim Buchstaben H-I. Beim I war das so. Und heute Anja mit dem J.
0: Monat.
2: Juni.
3: Jungenname?
2: Jens.
0: Märchen-Comicfigur. Na, denk mal an, vielen Dank für die Blumen.
3: Vielen Dank für die Blumen.
0: Wie hieß die Maus?
3: Oder irgendwie anders?
0: Tom und?
2: Ach, Jerry.
3: Sportart?
2: Yoga.
0: Stadt in Deutschland?
2: Jena.
3: Bekleidungsstück?
0: Ist die Zeit um.
3: Erzähl mir doch mal. Ging ja doch noch weiter dann. Ja, es war ein bisschen schwierig mit der
0: Comicfigur. Die Hälfte hast du geschafft.
3: Ja, 5 von 10. Herzlichen Glückwunsch dafür.
0: Toll.
3: Da gehst du natürlich nicht leer aus. Du bekommst die rote Schlagerradio-Sonnenbrille mit den Herzen zugeschickt. Viel Spaß damit.
0: Super, herzlichen Glückwunsch.
2: Okay, besser wie nix. Dankeschön.
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4: Und nach dem Abendessen sagte er, lass mich noch eben Zigaretten holen gehen.

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1: Wie kommt man eigentlich gefühlsmäßig aus einer Trennung raus und vielleicht auch mit erhobenem Haupt? Mary Rose hat dazu ein Lied und das hören wir jetzt unter Kultschlager vor halb fünf. Aufrecht gehen.

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9: An der B321 Slate Richtung Parchim, außerdem in Mückenburg Richtung Wismar und Neustrelitz am Rummelplatz Richtung Kinokreisel.
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10: Ich bin Marvin Standke. In Suckow im Landkreis Ludwigslust-Parchim brannte heute Morgen eine Lagerhalle mit rund 1000 Stroh- und Heuballen. Die 30 x 40 Meter große Halle stand zunächst voll in Flammen. 77 Einsatzkräfte mehrerer Feuerwehren löschten den Brand. Er ist inzwischen unter Kontrolle. Weitere Hallen konnten geschützt werden. Zur Ursache gibt es noch keine Angaben. Der Landessieger der diesjährigen Waldolympiade kommt aus Greifswald. Kinder lösten dabei Aufgaben rund um Wald, Tiere und Pflanzen. Sie schätzten zum Beispiel Baumhöhe und Alter oder maßen sich im Zapfenweitwurf. Das Umweltbildungsprojekt der Landesforstanstalt soll Kindern den Wald näher bringen. An der Hochschule Neubrandenburg kamen mehr als 300 Schülerinnen und Schüler heute zum Tag der Technik zusammen. Sie kamen aus Löcknitz, Neubrandenburg, Neustrelitz und Eggesin. Vorgestellt wurden Studiengänge wie Agrarwirtschaft und Geoinformatik. Die Hochschule will so mehr Studierende gewinnen. Und morgen beginnt die 88. Warnemünder Woche. Dazu zeigt das Heimatmuseum eine Sonderausstellung zur Geschichte des Segelevents. Sie ist bis Juni 27 geöffnet. Für Teilnehmer und Helfer der Warnemünder Woche ist der Museumseintritt kostenlos. Es muss nur der Teilnehmerausweis vorgelegt werden.
9: Jetzt kompetent und zuverlässig das Wetter bei uns in der Region. Sehr windig, teils stürmisch und am Himmel geht's auch hin und her mit Wolken und auch mal blauen Phasen, manchmal auch noch Regenschauer bei kühlen 18 bis 21 Grad höchstens. Und der Schlagerradio-Wettertrend. Morgen dann verdichten sich die Wolken von Westen schnell und nachmittags und abends gibt's Regen bei ähnlichen Temperaturen.
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9: Stau in Rostock auf der Werftstraße stadteinwärts bis Maßmannstraße brauchen Sie 20 Minuten vor der Baustelle. Staus und Blitzer melden Sie mit Anruf oder WhatsApp immer kostenlos mit dieser Nummer hier 08000 79 89 99. Kommen Sie gut an.
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0: Marianne Rosenberg, ich habe gedacht, es ist vorbei. Ja, das ganz heiße Wochenende, das ist auch vorbei. Und da hören wir jetzt mal hier bei Schlagerradio Hör auf dein Herz, wie dieses Wochenende wettermäßig sich so gestaltet mit Inka Klee und dem Maxi-Wochenendwetter.
1: Das Wochenende steht vor der Tür und das wird warm, aber wechselhaft. Der Samstag bei uns in Mecklenburg-Vorpommern startet heiter. Später ziehen dann Wolken auf und es kann einige Schauer geben. Die Temperaturen steigen auf 26 Grad im Norden in Sassnitz, 30 Grad im Süden in Neustrelitz, 28 Grad im Osten in Uckermünde und 29 Grad im Westen in Grevesmühlen. An den Küsten weht zeitweise eine frische Brise. Wie wär's dann da mit einem Bummel durch die Altstadt von Wismar? In der Nacht bleibt's trocken und angenehm bei 18 bis 15 Grad. Der Sonntag startet dann wieder sonnig und warm. Später ziehen dann aber wieder Wolken auf und es kann Schauer und Gewitter geben. Es werden 27 Grad im Norden in Warnemünde erreicht, 31 Grad im Süden in Ludwigslust, 29 Grad im Osten in Anklam und 30 Grad im Westen in Wismar. Wie wär's da mit einem Spaziergang am Stettiner Haff bei Uckermünde? Was auch immer Sie geplant haben, genießen Sie das Wochenende.

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Klingt wie eine Märchenformel, ist ein ganz bekannter Schlager von Karat und na klar, die Version von Peter Maffay, die gab's ja dann auch noch, ne? Über sieben Brücken musst du gehen, hier gerade bei Schlagerradio. Und vielleicht haben Sie an diesem Wochenende ein bisschen Zeit und Muße und sind auch von der Hitze nicht so gestresst, weil sie ja gar nicht so dolle ist. 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

0: nicht.
1: Eloy de Jong und Beatrice Egli hier im Duett bei Schlagerradio. Und immer alleine, aber trotzdem bringt er sehr viele zum Lachen. 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

0: Gleich fünf und also bitte, ja, es ist Freitag. Ich hoffe, Sie haben schon ein bisschen länger Feierabend. Aber nee, kann ja auch nicht sein. An dieser Stelle danke an alle, die eben die Spätschichten haben. Ne? Dazu gibt's gleich Musik von DJ Ötzi und Nick P. Ein Riesenhit.
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1: An der B321 Slate Richtung Parchim, außerdem in Müggenburg Richtung Wismar und Neustrelitz am Rummelplatz Richtung Kinokreisel.
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2: Ich bin Marvin Standke. Der Mordprozess um den Fall Fabian am Landgericht Rostock beschäftigt weiterhin ganz Mecklenburg-Vorpommern. Gina H. wird des Mordes an dem 6-jährigen Fabian beschuldigt. Eine ehemalige Freundin der Angeklagten hat nun in Rostock ausgesagt. Kurz nach dem Fund des toten Jungen solle sie sich abfällig über ihn geäußert haben und sich auffallend kalt und schnodderig gezeigt haben. Die 30-jährige Gina H. steht am Landgericht Rostock unter Anklage, den 6-jährigen Fabian im Oktober 2025 aus Eifersucht auf dessen Vater aus der Wohnung gelockt, erstochen und verbrannt zu haben. Nach dem Feuer im LOP-Klinikum Ludwigslust ist der Betrieb in zentralen Bereichen wieder gestartet. Bei dem Brand am Donnerstag waren 2 Patienten gestorben. Eine Person erlitt eine Rauchgasvergiftung. Ermittler schließen eine technische Ursache aus. Hinweise auf Brandstiftung gibt es bislang nicht. Der Schaden liegt im 7-stelligen Bereich. Rund 100 Menschen mussten evakuiert werden. Ein Notdach wurde bereits errichtet. Ab dem ersten Krankheitstag sollen Arbeitnehmer künftig ein Attest vorlegen. Die SPD verteidigt diese Pflicht als notwendigen Kompromiss. Die Union habe eigentlich einen Karenztag ohne Lohnfortzahlung gefordert. Die jetzige Regelung sei deshalb das kleinere Übel, sagte Generalsekretär Klüssendorf in der ARD. Union und SPD hatten im Koalitionsausschuss die telefonische Krankschreibung abgeschafft. Dagegen protestieren die Hausärzte. Sie befürchten eine Überforderung der Praxen. Beim NATO-Gipfel kommende Woche in Ankara sollen laut dpa-Informationen neue, umfangreiche Militärhilfen für die Ukraine beschlossen werden.
3: Die 32 Bündnisstaaten hätten sich darauf bei einem Spitzentreffen in Brüssel verständigt. Vorgesehen seien insgesamt 140 Milliarden Euro über 2 Jahre für Ausrüstung, Unterstützung und Ausbildung. Den Löwenanteil dürfte Deutschland tragen, da die USA ihre Ukraine-Hilfen weitgehend eingestellt haben. Ulrike Klein, Redaktion.
2: Und Bundestrainer Julian Nagelsmann ist mit sofortiger Wirkung zurückgetreten, wie der DFB mitteilte. Grund ist das frühe WM-Aus der Nationalmannschaft. Die DFB-Spitze hatte ihm den Rücktritt nahegelegt, obwohl sein Vertrag eigentlich bis zur EM in 2 Jahren lief. Als möglicher Nachfolger gilt der frühere Dortmund- und Liverpool-Trainer Jürgen Klopp, der bereits grundsätzliche Bereitschaft signalisiert hat. Der DFB will nun das Gespräch mit dem 59-Jährigen suchen.
1: Jetzt kompetent und zuverlässig das Wetter bei uns in Mecklenburg-Vorpommern und Schlagerradio-Wetterreporter messen zurzeit in Schwerin am Schloss 21 Grad, Rostock an der Marienkirche 19, Waren an der Müritz und Neubrandenburg am Marktplatz 21 und Binz auf Rügen und Heringsdorf auf Usedom jetzt 19 Grad. Sehr windig, teils stürmisch und am Himmel geht's auch hin und her mit Wolken und auch mal blauen Phasen, manchmal auch noch Regenschauer, bei kühlen 18 bis 21 Grad höchstens. Und der Schlagerradio-Wettertrend. Morgen dann verdichten sich die Wolken von Westen schnell und nachmittags und abends gibt's Regen bei ähnlichen Temperaturen. Und kurz auf die Straßen mit dem Schlagerradio-Verkehrsservice. Weiterhin keine ungewöhnlichen oder besonders langen Staus jetzt mit dabei. Geblitzt wird, ja, frage ich Sie, wenn Sie da was entdecken, dann rufen Sie gerne durch, kostenlos mit der 08000 79 89 99. Auch als WhatsApp geht das ganz fix. Danke und kommen Sie gut an.
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1: Jetzt ist mit Singen angesagt, glaube ich, bei ganz vielen von Ihnen. Das war ja wirklich ein riesen Sommerhit. Ja, DJ Ötzi und Nick P. Ein Stern.

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Unnachahmlich, dieser Sound von Udo Lindenberg. So ein bisschen melancholisch, schmeichelweich und auch trotzdem cool, oder? Airport war das hier bei Schlagerradio. Und jetzt neue Musik von Achim Petri. Da hat sein Papa Wolle dran mitgeschrieben. Mitten ins Herz bei Schlagerradio.

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5: An der B321 Slate Richtung Parchim, außerdem in Mückenburg Richtung Wismar und Neustrelitz am Rummelplatz Richtung Kinokreisel.
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6: Ich bin Marvin Standke. In Sukow im Landkreis Ludwigslust-Parchim brannte heute Morgen eine Lagerhalle mit rund 1000 Stroh- und Heuballen. Die 30 x 40 Meter große Halle stand zunächst voll in Flammen. 77 Einsatzkräfte mehrerer Feuerwehren löschten den Brand. Er ist inzwischen unter Kontrolle. Weitere Hallen konnten geschützt werden. Zur Ursache gibt es noch keine Angaben. Der Landessieger der diesjährigen Waldolympiade kommt aus Greifswald. Kinder lösten dabei Aufgaben rund um Wald, Tiere und Pflanzen. Sie schätzten zum Beispiel Baumhöhe und Alter oder maßen sich im Zapfenweitwurf. Das Umweltbildungsprojekt der Landesforstanstalt soll Kindern den Wald näher bringen. An der Hochschule Neubrandenburg kamen mehr als 300 Schülerinnen und Schüler heute zum Tag der Technik zusammen. Sie kamen aus Löcknitz, Neubrandenburg, Neustrelitz und Eggesin. Vorgestellt wurden Studiengänge wie Agrarwirtschaft und Geoinformatik. Die Hochschule will so mehr Studierende gewinnen. Und morgen beginnt die 88. Warnemünder Woche. Dazu zeigt das Heimatmuseum eine Sonderausstellung zur Geschichte des Segelevents. Sie ist bis Juni 27 geöffnet. Für Teilnehmer und Helfer der Warnemünder Woche ist der Museumseintritt kostenlos. Es muss nur der Teilnehmerausweis vorgelegt werden.
5: Jetzt kompetent und zuverlässig das Wetter bei uns in der Region. Sehr windig, teils stürmisch und am Himmel geht's auch hin und her mit Wolken und auch mal blauen Phasen, manchmal auch noch Regenschauer bei kühlen 18 bis 21 Grad höchstens. Und der Schlagerradio-Wettertrend. Morgen dann verdichten sich die Wolken von Westen schnell und nachmittags und abends gibt's Regen bei ähnlichen Temperaturen. Und kurz auf die Straßen mit dem Schlagerradio-Verkehrsservice. Weiterhin keine ungewöhnlichen oder besonders langen Staus jetzt mit dabei. Geblitzt wird, ja, frage ich Sie, wenn Sie da was entdecken, dann rufen Sie gerne durch, kostenlos mit der 08000 79 89 99. Auch als WhatsApp geht das ganz fix. Danke und kommen Sie gut an. 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

0: Es geht auf den Freitagabend zu hier mit Schlagerradio Hör auf dein Herz und ich denke mal, Sie haben es mitbekommen, ne? Dass DFB-Bundestrainer Julian Nagelsmann seinen Job an den Nagel gehängt hat und da hat sich auch Kathi Hummels bei Absolut Fußball zu geäußert, besonders mal zu dem Thema, was er für fiese Kommentare geerntet hat, besonders nach dem letzten Spiel der Fußballnationalmannschaft bei der WM.
1: Er hat niemanden umgebracht, viele Kommentare sind wirklich unter der Gürtellinie gewesen und das finde ich auch nicht in Ordnung. Auch rassistische Beleidigungen gegenüber dem Team geht gar nicht. Aber das war die einzig logische Konsequenz und ich glaube, der Jürgen Klopp, der macht's. Julian Nagelsmann ist ein Mensch, wie wir alle. Und er hat beruflich versagt, aber sonst hat er niemandem was getan. Man kann sagen, deine Leistung war schlecht, du bist ein scheiß Trainer von mir aus auch. Und du darfst jetzt gehen, du sollst gehen. Er ist am Ende ja auch freiwillig gegangen, ob das so freiwillig war. Ja, schauen wir einfach mal, ne, wie sich das weiterentwickelt. Ich kann es mir nicht vorstellen. Es wurde ihm bestimmt nahegelegt. Aber nichtsdestotrotz gibt es einfach Grenzen. Und das ist eben dieses Game auf Social Media mit Hate. Und man wird persönlich angegriffen, man wird beleidigt. Und früher, als es nicht gab, dann gab es vielleicht die Zeitungen, die irgendwie böse geschrieben haben. Aber aus eigener Erfahrung weiß ich, ich wurde auch schon sehr, sehr viel beleidigt. Nicht in dem Ausmaß, aber das macht schon auch was mit dir. Und ich glaube, ehrlich gesagt, wir werden ihn jetzt eine gute lange Zeit nicht mehr sehen. Der wird sich da jetzt erstmal erholen.
0: Wichtiger Kommentar. Stellen Sie sich mal vor, irgendwie ein Tankwart oder eine Kassiererin würde jetzt irgendwie so viel Hate Speech kriegen, weil er oder sie ihren Job nach Meinung der anderen vor allen Dingen nicht richtig gemacht hat. Ja, Deutschland ist raus aus der WM, aber viele andere Nationalmannschaften zum Beispiel auch. Und erstmal selber Bundestrainer sein, dann meckern.

0: Schon wieder ein Schrittchen näher am Wochenende. Mit uns Schlagerradio und gleich mit Musik von Pietro Basile Amore Mio. Die Schickeria von das Beide Murphy Gang hören wir in einer guten Viertelstunde. Und zuallererst Erik Philippi, Schockverliebt.
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0: An der B321 Slate Richtung Parchim, außerdem in Mückenburg Richtung Wismar und Neustrelitz am Rummelplatz Richtung Kinokreisel.
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8: Ich bin Marvin Standke. Rostock bekommt ein neues Bundeskompetenzzentrum für Munitionsbergung. Es soll die Bergung von Altmunition aus Nord- und Ostsee koordinieren. Rund 1,6 Millionen Tonnen liegen dort am Meeresgrund. Bundesumweltminister Schneider spricht von einer tickenden Zeitbombe für die Ostsee. Die Bergung sei eine Generationenaufgabe. Bis Ende 2028 soll zudem die weltweit erste schwimmende Entsorgungsplattform für die Munition entstehen. Blutspendedienste in Mecklenburg-Vorpommern schlagen Alarm, die Reserven schrumpfen. Grund sind die Hitze im Sommer und der demografische Wandel. Es fehlen vor allem junge Spender, auch weil die Zahl der Studierenden sinkt. Kliniken werden zunehmend nur noch aus Reserven versorgt. Das Deutsche Rote Kreuz wirbt deshalb verstärkt in sozialen Medien und an Schulen um neue, junge Spender. Union und SPD suchen nach Kritik eine praktikable Lösung bei Krankschreibungen. Kanzleramt Frei kündigte eine unbürokratische Regelung an. Die SPD-Vorsitzenden Klingbeil und Baas relativierten die geplante Attestpflicht. Klingbeil sagte, die Ausgestaltung sei noch nicht offen. Die Koalition will zudem telefonische Krankschreibungen wieder abschaffen. Kritik kam von Krankenkassen, Ärzten und Sozialverbänden. Sie warnten vor einem Ansturm auf überfüllte Praxen. BDE-Chefin Gönner sieht dagegen einen zu hohen Krankenstand in Deutschland. Diesen zu senken, sei eine gemeinsame Aufgabe. Die Ukraine soll beim NATO-Gipfel in Ankara neue Milliardenhilfen erhalten.
9: Darauf einigten sich Vertreter der 32 Bündnisstaaten in Brüssel. Vorgesehen ist eine jährliche Mindestfinanzierung von 70 Milliarden Euro. Das gilt für 2 Jahre für Ausrüstung, Unterstützung und Ausbildung. Bereits zugesagte EU-Hilfen von 60 Milliarden Euro werden verrechnet. Die Gipfelerklärung soll am Mittwoch in Ankara veröffentlicht werden. Sie soll zeigen, Europa übernimmt künftig mehr Verantwortung für seine Verteidigung. Ulrike Klein, Redaktion.
8: Vor dem AfD-Parteitag in Erfurt ist die Polizei verstärkt im Einsatz. Bis Sonntag sind mehrere tausende Beamte aus dem ganzen Bundesgebiet vor Ort. Die Behörden erwarten bis zu 50.000 Gegendemonstrierende. Das Bündnis Widersetzen will den Parteitag durch Blockaden verhindern. Die Landespolizei registrierte bereits 69 Straftaten, meist Graffiti. Die AfD will auf ihrem Parteitag die Parteiführung neu wählen. Parteichef Chrupalla hofft bei Blockaden auf eine entsprechende Reaktion der Behörden.
0: Jetzt kompetent und zuverlässig das Wetter bei uns in Mecklenburg-Vorpommern und Schlagerradio-Wetterreporter messen zurzeit in Schwerin am Schloss 21 Grad, Rostock an der Marienkirche 19, Wahn an der Müritz und Neubrandenburg am Marktplatz 21 und Binz auf Rügen und Heringsdorf auf Usedom jetzt 19 Grad. Sehr windig, teils stürmisch und am Himmel geht's auch hin und her mit Wolken und auch mal blauen Phasen, manchmal auch noch Regenschauer bei kühlen 18 bis 21 Grad höchstens. Und der Schlagerradio-Wettertrend. Morgen dann verdichten sich die Wolken von Westen schnell und nachmittags und abends gibt's Regen bei ähnlichen Temperaturen. Und kurz auf die Straßen mit dem Schlagerradio-Verkehrsservice. Weiterhin keine ungewöhnlichen oder besonders langen Staus jetzt mit dabei. Geblitzt wird, ja, frage ich Sie, wenn Sie da was entdecken, dann rufen Sie gerne durch, kostenlos mit der 08000 79 89 99. Auch als WhatsApp geht das ganz fix. Danke und kommen Sie gut an.
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0: Hallihallo, Beine hoch, Getränk dazu und einfach ein bisschen ausspannen. Dazu tolle Musik, einfach hintereinander weg. Jetzt erstmal Erik Philippi.

Pietro Basile schickt ein bisschen Urlaubsgefühl rüber, gerade hier mit Amore Mio Vino e Musica. Und jetzt geht's ins tiefste Bayern. So klingt's auf jeden Fall gleich. Und toll, dass sich die Spider-Murphy-Gang da immer treu geblieben ist, ja, wie zum Beispiel auch Niki. Ja, auf jeden Fall geht's nach München. Schwabing, Schickeria.

0: Und dank Christine Stark wissen wir, dass sich Oma auf Barcelona reimt. Klasse, oder? Jetzt gibt's eine andere interessante Geschichte in Sachen Schlager. Da geht's jetzt zurück ins Jahr 75.
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2: Nach ihrem Hit am Tag, als Conny Kramer starb, hatte Juliane Werding keinen großen Erfolg mehr in der ZDF-Hitparade. Das sollte sich 3 Jahre später, 1975, ändern. Platz 1. Und das mit einem Zungenbrecher, den aber Schnellsprecher Dieter Thomas Hecke bravourös meisterte.
3: Wir kommen zum ersten Platz. Wenn du denkst, dann denkst du nur, du denkst, dass da Hawaii liegt und nicht dort. Hat damit nichts mehr zu tun, sondern das ist unser Spitzenreiter im Monat November 1975, Juliane Werding.
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0: auch auf der Insel Rügen.
1: Schlagerzeit bei uns auf jeden Fall immer um kurz vor halb, aber auch zwischendurch. Und jetzt einer, ja, ein bisschen im Gedächtnis gefühlt, dann kannst du da, glaube ich, auch gleich mitsingen, ne? Roland Kaiser, lieb mich ein letztes Mal, jetzt um kurz vor halb sieben.

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1: In Ludwigslust, Hamburger Tor. In Sandhagen Richtung Ferdinandshof wird geblitzt. Und dann auch noch in Stralsund, Grünhofer Bogen.
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2: Ich bin Marvin Standke. Die Blutspendedienste bei uns in Mecklenburg-Vorpommern schlagen Alarm. Die Reserven schrumpfen. Grund sind die Hitze im Sommer und der demografische Wandel. Es fehlen vor allem junge Spender, auch weil die Zahl der Studierenden sinkt. Kliniken werden zunehmend nur noch aus Reserven versorgt. Das Deutsche Rote Kreuz wirbt deshalb verstärkt in sozialen Medien und an Schulen um neue, junge Spender. Nach dem Feuer im LUP-Klinikum Ludwigslust ist der Betrieb in zentralen Bereichen wieder gestartet. Bei dem Brand am Donnerstag waren 2 Patienten gestorben. Eine Person erlitt Rauchgasvergiftung. Ermittler schließen eine technische Ursache aus. Hinweise auf Brandstiftung gibt es bislang nicht. Der Schaden liegt im 7-stelligen Bereich. Rund 100 Menschen mussten evakuiert werden. Ein Notdach wurde bereits errichtet. Der Kreistag Nordwest-Mecklenburg hat 25 Millionen Euro aus dem Bundessondervermögen verteilt. Rund 14 Millionen Euro fließen in Schulbaustellen, etwa in Wismar und Grevesmühlen. Weitere 7 Millionen Euro sind für Kreisstraßen vorgesehen. Und in Warnemünde beginnt an diesem Wochenende die 88. Warnemünder Woche. Sie ist nach der Kieler und der Travemünder Woche die drittgrößte Regattaveranstaltung Deutschlands und wird seit 1926 vor Warnemünde in der Mecklenburger Bucht veranstaltet. Heute nehmen rund 2000 Segler aus 30 Nationen teil, die um den Titel bei Europacups, deutschen Meisterschaften und Goldcups kämpfen. Los geht's am Samstag mit einem traditionellen Festumzug.
1: Jetzt kompetent und zuverlässig das Wetter bei uns in der Region. Sehr windig, teils stürmisch und am Himmel geht's auch hin und her mit Wolken und auch mal blauen Phasen, manchmal auch noch Regenschauer, bei kühlen 18 bis 21 Grad höchstens. Und der Schlagerradio-Wettertrend. Morgen dann verdichten sich die Wolken von Westen schnell und nachmittags und abends gibt's Regen bei ähnlichen Temperaturen. Und kurz auf die Straßen mit dem Schlagerradio-Verkehrsservice. Weiterhin keine ungewöhnlichen oder besonders langen Staus jetzt mit dabei. Geblitzt wird, ja, frage ich Sie, wenn Sie da was entdecken, dann rufen Sie gerne durch, kostenlos mit der 08000 79 89 99. Auch als WhatsApp geht das ganz fix. Danke und kommen Sie gut an.
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1: Anna-Maria Zipkow hier bei Schlagerradio mit Herz an, Welt aus. Ist ja auch ein schönes Motto fürs Wochenende. Wenn Sie es aber vielleicht ein bisschen turbulenter mögen, gibt's die passenden Tipps jetzt bei uns. Ja, draußen in der frischen Luft. Der Konzertsommer der Festspiele Mecklenburg-Vorpommern ist ja in vollem Gange. Zum Beispiel an diesem Wochenende das Retro Swing Open Air mit den Zucchini Sisters im Schlosspark Schwiesel. Und Star-Dirigent Kent Nagano, der ist am Sonntag jetzt auf Schloss Bodmer live. Oder Sie sind dabei bei der Jubiläumsfahrt der Traditionsbahn in Schwerin. Der historische Triebwagen HTW 26 feiert seinen 100. Und deswegen lädt morgen der Nahverkehr Schwerin zu kostenfreien Sonderfahrten durch die Stadt. Oder Sie kommen in Neubrandenburg beim Holy Beach Party Festival vorbei mit elektronischen Beats und natürlich, wie bei Holy üblich, jede Menge buntes Farbpulver. Morgen im Kulturpark Neubrandenburg, direkt am Tollensesee. Ja, und wo Sie Ihre Lieblingsschlager hören und finden, natürlich hier bei uns. Denken Sie auch dran, morgen zwischen 14 und 18 Uhr wieder hier bei Schlagerradio. Die längste Schlagerparade Deutschlands, die Top 50. Jetzt erstmal Helene Fischer.

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0: geschafft, was auch immer Sie sich vorgenommen haben für diese Woche oder was Ihr Chef für Sie vorhatte. Ja, ich hoffe, dass Sie jetzt ein bisschen abschalten können und auch was Schönes planen können fürs Wochenende. In der nächsten Stunde plane ich hier Musik von Keimzeit, Kling Klang und Beatrice Egli zum Beispiel, gleich nach 7.
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1: In Ludwigslust, Hamburger Tor, in Sandhagen Richtung Ferdinandshof wird geblitzt und dann auch noch in Stralsund, Grünhofer Bogen.
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2: Ich bin Marvin Standke. Rostock bekommt ein neues Bundeskompetenzzentrum für Munitionsbergung. Es soll die Bergung von Altmunition aus Nord- und Ostsee koordinieren. Rund 1,6 Millionen Tonnen liegen dort am Meeresgrund. Bundesumweltminister Schneider spricht von einer tickenden Zeitbombe für die Ostsee. Die Bergung sei eine Generationenaufgabe. Bis Ende 2028 soll zudem die weltweit erste schwimmende Entsorgungsplattform für die Munition entstehen. Blutspendedienste in Mecklenburg-Vorpommern schlagen Alarm, die Reserven schrumpfen. Grund sind die Hitze im Sommer und der demografische Wandel. Es fehlen vor allem junge Spender, auch weil die Zahl der Studierenden sinkt. Kliniken werden zunehmend nur noch aus Reserven versorgt. Das Deutsche Rote Kreuz wirbt deshalb verstärkt in sozialen Medien und an Schulen um neue, junge Spender. Union und SPD suchen nach Kritik eine praktikable Lösung bei Krankschreibungen. Kanzleramt Frei kündigte eine unbürokratische Regelung an. Die SPD-Vorsitzenden Klingbeil und Baas relativierten die geplante Attestpflicht. Klingbeil sagte, die Ausgestaltung sei noch nicht offen. Die Koalition will zudem telefonische Krankschreibungen wieder abschaffen. Kritik kam von Krankenkassen, Ärzten und Sozialverbänden. Sie warnten vor einem Ansturm auf überfüllte Praxen. BDE-Chefin Gönner sieht dagegen einen zu hohen Krankenstand in Deutschland. Diesen zu senken, sei eine gemeinsame Aufgabe. Die Ukraine soll beim NATO-Gipfel in Ankara neue Milliardenhilfen erhalten.
3: Darauf einigten sich Vertreter der 32 Bündnisstaaten in Brüssel. Vorgesehen ist eine jährliche Mindestfinanzierung von 70 Milliarden Euro. Das gilt für 2 Jahre, für Ausrüstung, Unterstützung und Ausbildung. Bereits zugesagte EU-Hilfen von 60 Milliarden Euro werden verrechnet. Die Gipfelerklärung soll am Mittwoch in Ankara veröffentlicht werden. Sie soll zeigen, Europa übernimmt künftig mehr Verantwortung für seine Verteidigung. Ulrike Klein, Redaktion.
2: Vor dem AfD-Parteitag in Erfurt ist die Polizei verstärkt im Einsatz. Bis Sonntag sind mehrere tausende Beamte aus dem ganzen Bundesgebiet vor Ort. Die Behörden erwarten bis zu 50.000 Gegendemonstrierende. Das Bündnis Widersetzen will den Parteitag durch Blockaden verhindern. Die Landespolizei registrierte bereits 69 Straftaten, meist Graffiti. Die AfD will auf ihrem Parteitag die Parteiführung neu wählen. Parteichef Chrupalla hofft bei Blockaden auf eine entsprechende Reaktion der Behörden.
1: Jetzt kompetent und zuverlässig das Wetter bei uns in Mecklenburg-Vorpommern. Schlagerradio-Wetterreporter messen im Moment in Schwerin am Schloss und in Rostock an der Marienkirche 19 Grad. Waren an der Müritz und Neubrandenburg am Marktplatz 20 Grad. In Binz auf Rügen und Heringsdorf auf Usedom 19. Sehr windig, teils stürmisch und am Himmel geht's auch hin und her mit Wolken und auch mal blauen Phasen, manchmal auch noch Regenschauer bei kühlen 18 bis 21 Grad höchstens. Und der Schlagerradio-Wettertrend. Morgen dann verdichten sich die Wolken von Westen schnell und nachmittags und abends gibt's Regen bei ähnlichen Temperaturen. Und kurz auf die Straßen mit dem Schlagerradio-Verkehrsservice. Weiterhin keine ungewöhnlichen oder besonders langen Staus jetzt mit dabei. Geblitzt wird, ja, frage ich Sie, wenn Sie da was entdecken, dann rufen Sie gerne durch, kostenlos mit der 08000 79 89 99. Auch als WhatsApp geht das ganz fix. Danke und kommen Sie gut an.
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1: Hi, und wer sich jetzt von Ihnen gleich nicht angesprochen fühlt von Beatrice Egli, der steht wohl eher auf das Sie, denn sie singt Du-Du-Du.

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klingt ein bisschen geisterhaft, aber auch das Original, ne, von Real Life, Send Me an Angel aus den 80ern, ein Riesenhit. Und toll, dass Thomas Anders einen Schlager draus gemacht hat. Jetzt hören wir gleich Musik von Marianne Rosenberg, Marie Reim und erstmal Ramon Roselli für ihren Freitagabend. Küss mich.

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3: In Ludwigslust, Hamburger Tor, in Sandhagen Richtung Ferdinandshof wird geblitzt und dann auch noch in Stralsund, Grünhofer Bogen.
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4: Ich bin Marvin Standke. Die Blutspendedienste bei uns in Mecklenburg-Vorpommern schlagen Alarm. Die Reserven schrumpfen. Grund sind die Hitze im Sommer und der demografische Wandel.

0: Es fehlen vor allem junge Spender, auch weil die Zahl der Studierenden sinkt. Kliniken werden zunehmend nur noch aus Reserven versorgt. Das Deutsche Rote Kreuz wirbt deshalb verstärkt in sozialen Medien und an Schulen um neue, junge Spender. Nach dem Feuer im LUP-Klinikum Ludwigslust ist der Betrieb in zentralen Bereichen wieder gestartet. Bei dem Brand am Donnerstag waren 2 Patienten gestorben. Eine Person erlitt Rauchgasvergiftung. Ermittler schließen eine technische Ursache aus. Hinweise auf Brandstiftung gibt es bislang nicht. Der Schaden liegt im 7-stelligen Bereich. Rund 100 Menschen mussten evakuiert werden. Ein Notdach wurde bereits errichtet. Der Kreistag Nordwest-Mecklenburg hat 25 Millionen Euro aus dem Bundessondervermögen verteilt. Rund 14 Millionen Euro fließen in Schulbaustellen, etwa in Wismar und Grevesmühlen. Weitere 7 Millionen Euro sind für Kreisstraßen vorgesehen. Und in Warnemünde beginnt an diesem Wochenende die 88. Warnemünder Woche. Sie ist nach der Kieler und der Travemünder Woche die drittgrößte Regattaveranstaltung Deutschlands und wird seit 1926 vor Warnemünde in der Mecklenburger Bucht veranstaltet. Heute nehmen rund 2000 Segler aus 30 Nationen teil, die um den Titel bei Europacups, deutschen Meisterschaften und Goldcups kämpfen. Los geht's am Samstag mit einem traditionellen Festumzug.
1: Jetzt kompetent und zuverlässig das Wetter bei uns in der Region. Sehr windig, teils stürmisch und am Himmel geht's auch hin und her mit Wolken und auch mal blauen Phasen, manchmal auch noch Regenschauer bei kühlen 18 bis 21 Grad höchstens. Und der Schlagerradio-Wettertrend. Morgen dann verdichten sich die Wolken von Westen schnell und nachmittags und abends gibt's Regen bei ähnlichen Temperaturen.
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So ist es, wenn einem die Worte fehlen. Joey Heintle hier bei Schlagerradio mit schwer zu erklären Words, das Original, ne? Und ja, schwer zu erklären, wie man im Sommer ganz schnell, vielleicht mit einem Grill oder irgendwie ein paar kleinen Getränken in so einer kleinen Kühlbox, wie man ganz schnell so eine kleine Sommerparty zaubern kann. Aber es funktioniert doch immer, wenn auch die richtige Musik dabei ist. Und die gibt's ja bei uns auch gleich wieder ab 20 Uhr. Wie immer zum Wochenende, ne? Hossa, Party ohne Ende mit Mark Hendrik. Gleich ab 20 Uhr in diesen Sommerabend hinein. Jetzt erstmal Ella Endlich, Adrenalin.

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3: Ich bin Marvin Standke. Die Mieten in Deutschlands Großstädten sind stark gestiegen. Das zeigt eine Erhebung im Auftrag des Deutschen Gewerkschaftsbunds. Untersucht wurden die 40 größten deutschen Städte. Die Angebotsmieten legten dort in 10 Jahren teils deutlich zu. Spitzenreiter ist Rostock mit einem Plus von 83%. In Berlin stiegen die Mieten um rund 77%. Hamburg und München verzeichneten Anstiege von über 50%. DGB-Vize Körzel fordert mehr Investitionen in sozialen Wohnungsbau. Zudem verlangt er schärfere Regeln gegen Mietwucher. Die Vereinten Nationen warnen vor einer humanitären Katastrophe im Sudan.
4: Der Menschenrechtsrat hat Alarmstufe Rot ausgerufen. UN-Kommissar Türk fordert Staats- und Regierungschefs zum sofortigen Handeln auf. Nur so könnten weitere Gräueltaten verhindert werden. Die Stadt Al-Obeid werde seit 18 Monaten belagert. Dort würden Kriegsverbrechen an der Zivilbevölkerung begangen. Im Sudan kämpfen Armee und RSF-Miliz seit über 3 Jahren um die Macht. Ulrike Klein, Redaktion.
3: Vor dem AfD-Parteitag ist die Polizei in Erfurt verstärkt im Einsatz. Mehrere tausend Beamte aus ganz Deutschland sind vor Ort. Die Behörden erwarten bis zu 50.000 Gegendemonstranten. Das Bündnis Widersetzen will den Parteitag durch Blockaden verhindern. Bereits 69 Straftaten wurden erfasst, meist Graffiti. Die AfD will auf dem Parteitag ihre Führung neu wählen. Parteichef Kropala äußerte sich zu möglichen Blockaden. Er hoffe auf eine entsprechende Reaktion der Behörden. Und Bundestrainer Julian Nagelsmann ist zurückgetreten, wie der DFB mitteilte. Grund ist das frühe WM aus der Nationalmannschaft. Die DFB-Spitze hatte ihm den Rücktritt nahegelegt, obwohl sein Vertrag eigentlich bis zur EM in 2 Jahren lief. Als möglicher Nachfolger gilt der frühere Dortmund- und Liverpool-Trainer Jürgen Klopp, der bereits grundsätzliche Bereitschaft signalisiert hat. Der DFB will nun das Gespräch mit dem 59-Jährigen suchen. Jetzt kompetent und zuverlässig das Wetter bei uns in Mecklenburg-Vorpommern. Ein paar Wolken, aber es bleibt trocken. 14 bis 11 Grad die Tiefstwerte. Und der Schlagerradio-Wetter-Trend sagt, erst Sonne, dann später Regen bei maximal 23 Grad.

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1: Ich bin Marvin Standke. Die Mieten in Deutschlands Großstädten sind stark gestiegen. Das zeigt eine Erhebung im Auftrag des Deutschen Gewerkschaftsbunds. Untersucht wurden die 40 größten deutschen Städte. Die Angebotsmieten legten dort in 10 Jahren teils deutlich zu. Spitzenreiter ist Rostock mit einem Plus von 83%. In Berlin stiegen die Mieten um rund 77%. Hamburg und München verzeichneten Anstiege von über 50%. DGB-Vize Körzel fordert mehr Investitionen in sozialen Wohnungsbau. Zudem verlangt er schärfere Regeln gegen Mietwucher. Die Vereinten Nationen warnen vor einer humanitären Katastrophe im Sudan.
2: Der Menschenrechtsrat hat Alarmstufe Rot ausgerufen. UN-Kommissar Türk fordert Staats- und Regierungschefs zum sofortigen Handeln auf. Nur so könnten weitere Gräueltaten verhindert werden. Die Stadt Al-Obeid werde seit 18 Monaten belagert. Dort würden Kriegsverbrechen an der Zivilbevölkerung begangen. Im Sudan kämpfen Armee und RSF-Miliz seit über 3 Jahren um die Macht. Ulrike Klein, Redaktion.
1: Vor dem AfD-Parteitag ist die Polizei in Erfurt verstärkt im Einsatz. Mehrere tausend Beamte aus ganz Deutschland sind vor Ort. Die Behörden erwarten bis zu 50.000 Gegendemonstranten. Das Bündnis Widersetzen will den Parteitag durch Blockaden verhindern. Bereits 69 Straftaten wurden erfasst, meist Graffiti. Die AfD will auf dem Parteitag ihre Führung neu wählen. Parteichef Chrupalla äußerte sich zu möglichen Blockaden. Er hoffe auf eine entsprechende Reaktion der Behörden. Und Bundestrainer Julian Nagelsmann ist zurückgetreten, wie der DFB mitteilte. Grund ist das frühe WM aus der Nationalmannschaft. Die DFB-Spitze hatte ihm den Rücktritt nahegelegt, obwohl sein Vertrag eigentlich bis zur EM in 2 Jahren lief. Als möglicher Nachfolger gilt der frühere Dortmund- und Liverpool-Trainer Jürgen Klopp, der bereits grundsätzliche Bereitschaft signalisiert hat. Der DFB will nun das Gespräch mit dem 59-Jährigen suchen. Jetzt kompetent und zuverlässig das Wetter bei uns in Mecklenburg-Vorpommern. Ein paar Wolken, aber es bleibt trocken. 14 bis 11 Grad die Tiefstwerte. Und der Schlagerradio-Wetter-Trend sagt, erst Sonne, dann später Regen bei maximal 23 Grad.

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1: Ich bin Marvin Standke und das war der Tag. In Erfurt bereitet sich die Polizei auf massive Proteste gegen den AfD-Bundesparteitag an diesem Wochenende vor. Die Landespolizeidirektion hat mehrere tausend Einsatzkräfte aus dem gesamten Bundesgebiet zusammengezogen, um flächendeckend präsent zu sein. Laut Stadtverwaltung sind mehr als 30 Versammlungen angemeldet. Die Polizei rechnet mit rund 50.000 Gegendemonstranten. Befürchtet wird zudem die Anreise gewaltbereiter Demonstranten. Die Zahl der Asylanträge in Deutschland ist deutlich zurückgegangen. Im ersten Halbjahr wurden laut Bundesinnenministerium knapp 40.000 Anträge gestellt, über 21.000 weniger als im Vorjahreszeitraum. Bundesinnenminister Dobrindt hatte bei seinem Amtsantritt verstärkte Grenzkontrollen angeordnet und sich für eine härtere europäische Migrationspolitik eingesetzt. Vor 3 Wochen trat zudem die entsprechende Reform mit schärferen Einreisekontrollen und vereinfachten Abschieberegeln in Kraft. Und Bundestrainer Julian Nagelsmann ist zurückgetreten, wie der DFB mitteilte. Grund ist das frühe WM-Aus der Nationalmannschaft. Die DFB-Spitze hatte ihm den Rücktritt nahegelegt, obwohl sein Vertrag eigentlich bis zur EM in 2 Jahren lief. Als möglicher Nachfolger gilt der frühere Dortmund- und Liverpool-Trainer Jürgen Klopp, der bereits grundsätzliche Bereitschaft signalisiert hat. Der DFB will nun das Gespräch mit dem 59-Jährigen suchen. Jetzt kompetent und zuverlässig das Wetter bei uns in Mecklenburg-Vorpommern. Ein paar Wolken, aber es bleibt trocken. 14 bis 11 Grad die Tiefstwerte. Und der Schlagerradio-Wetter-Trend sagt, erst Sonne, dann später Regen bei maximal 23 Grad.

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1: Ich bin Marvin Standke und das war der Tag. In Erfurt bereitet sich die Polizei auf massive Proteste gegen den AfD-Bundesparteitag an diesem Wochenende vor. Die Landespolizeidirektion hat mehrere tausend Einsatzkräfte aus dem gesamten Bundesgebiet zusammengezogen, um flächendeckend präsent zu sein. Laut Stadtverwaltung sind mehr als 30 Versammlungen angemeldet. Die Polizei rechnet mit rund 50.000 Gegendemonstranten. Befürchtet wird zudem die Anreise gewaltbereiter Demonstranten. Die Zahl der Asylanträge in Deutschland ist deutlich zurückgegangen. Im ersten Halbjahr wurden laut Bundesinnenministerium knapp 40.000 Anträge gestellt, über 21.000 weniger als im Vorjahreszeitraum. Bundesinnenminister Dobrindt hatte bei seinem Amtsantritt verstärkte Grenzkontrollen angeordnet und sich für eine härtere europäische Migrationspolitik eingesetzt. Vor 3 Wochen trat zudem die entsprechende Reform mit schärferen Einreisekontrollen und vereinfachten Abschieberegeln in Kraft. Und Bundestrainer Julian Nagelsmann ist zurückgetreten, wie der DFB mitteilte. Grund ist das frühe WM-Aus der Nationalmannschaft. Die DFB-Spitze hatte ihm den Rücktritt nahegelegt, obwohl sein Vertrag eigentlich bis zur EM in 2 Jahren lief. Als möglicher Nachfolger gilt der frühere Dortmund- und Liverpool-Trainer Jürgen Klopp, der bereits grundsätzliche Bereitschaft signalisiert hat. Der DFB will nun das Gespräch mit dem 59-Jährigen suchen. Jetzt kompetent und zuverlässig das Wetter bei uns in Mecklenburg-Vorpommern. Ein paar Wolken, aber es bleibt trocken. 14 bis 11 Grad die Tiefstwerte. Und der Schlagerradio-Wetter-Trend sagt, erst Sonne, dann später Regen bei maximal 23 Grad.
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1: 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Das heißt, ich lieb dich so.

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1: Ich bin Marvin Standke und das wird der Tag. Bis zu 50.000 Demonstrierende werden heute zum AfD-Parteitag in Erfurt erwartet. Mehrere Bündnisse, Gewerkschaften, Parteien und Wohlfahrtsverbände rufen zu Protesten auf. Die Polizei sei darauf vorbereitet. Nach Angaben des Thüringer Polizeipräsidenten Quittenbaum werden mehrere tausend Einsatzkräfte vor Ort sein. Oberbürgermeister Horn rief zu einem friedlichen Verlauf auf. Die Stadt erwartet aufgrund des Parteitages erhebliche Verkehrsbehinderungen. Straßen bleiben gesperrt, Busse und Bahnen werden umgeleitet. Teilweise fallen Verbindungen aus. Parallel läuft später am Abend erneut ein großes Konzert auf dem Erfurter Domplatz. Am Wochenende müssen sich Autofahrer laut ADAC auf deutlich mehr Verkehr und längere Staus einstellen. In 6 weiteren Bundesländern beginnen jetzt die Sommerferien. Urlauber aus Hessen, Rheinland-Pfalz und dem Saarland sind bereits unterwegs. Auch in mehreren Nachbarländern beginnen die Ferien. Und heute startet die Tour de France in Barcelona. Die erste Etappe des Radrennens ist ein Mannschaftszeitfahren durch Barcelona. Der erste Tourauftakt dieser Art seit den 70er Jahren. Die Strecke führt dann unter anderem am Hafen, der Sagrada Familia und dem Montjuïc vorbei. Die Tour de France dauert bis 26. Juli und endet dann traditionell in Paris. Insgesamt stehen 21 Etappen mit rund 3.300 Kilometern auf dem Programm. Jetzt kompetent und zuverlässig das Wetter bei uns in Mecklenburg-Vorpommern. Ein paar Wolken, aber es bleibt trocken. 14 bis 11 Grad die Tiefstwerte. Und der Schlagerradio-Wetter-Trend sagt, erst Sonne, dann später Regen bei maximal 23 Grad.
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1: Ich bin Marvin Standke und das wird der Tag. Bis zu 50.000 Demonstrierende werden heute zum AfD-Parteitag in Erfurt erwartet. Mehrere Bündnisse, Gewerkschaften, Parteien und Wohlfahrtsverbände rufen zu Protesten auf. Die Polizei sei darauf vorbereitet. Nach Angaben des Thüringer Polizeipräsidenten Quittenbaum werden mehrere tausend Einsatzkräfte vor Ort sein. Oberbürgermeister Horn rief zu einem friedlichen Verlauf auf. Die Stadt erwartet aufgrund des Parteitages erhebliche Verkehrsbehinderungen. Straßen bleiben gesperrt, Busse und Bahnen werden umgeleitet. Teilweise fallen Verbindungen aus. Parallel läuft später am Abend erneut ein großes Konzert auf dem Erfurter Domplatz. Am Wochenende müssen sich Autofahrer laut ADAC auf deutlich mehr Verkehr und längere Staus einstellen. In 6 weiteren Bundesländern beginnen jetzt die Sommerferien. Urlauber aus Hessen, Rheinland-Pfalz und dem Saarland sind bereits unterwegs. Auch in mehreren Nachbarländern beginnen die Ferien. Und heute startet die Tour de France in Barcelona. Die erste Etappe des Radrennens ist ein Mannschaftszeitfahren durch Barcelona. Der erste Tourauftakt dieser Art seit den 70er Jahren. Die Strecke führt dann unter anderem am Hafen, der Sagrada Familia und dem Montjuïc vorbei. Die Tour de France dauert bis 26. Juli und endet dann traditionell in Paris. Insgesamt stehen 21 Etappen mit rund 3.300 Kilometern auf dem Programm. Jetzt kompetent und zuverlässig das Wetter bei uns in Mecklenburg-Vorpommern. Ein paar Wolken, aber es bleibt trocken. 14 bis 11 Grad die Tiefstwerte. Und der Schlagerradio-Wetter-Trend sagt, erst Sonne, dann später Regen bei maximal 23 Grad.
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1: Ich bin Marvin Standke und das wird der Tag. Bis zu 50.000 Demonstrierende werden heute zum AfD-Parteitag in Erfurt erwartet. Mehrere Bündnisse, Gewerkschaften, Parteien und Wohlfahrtsverbände rufen zu Protesten auf. Die Polizei sei darauf vorbereitet. Nach Angaben des Thüringer Polizeipräsidenten Quittenbaum werden mehrere tausend Einsatzkräfte vor Ort sein. Oberbürgermeister Horn rief zu einem friedlichen Verlauf auf. Die Stadt erwartet aufgrund des Parteitages erhebliche Verkehrsbehinderungen. Straßen bleiben gesperrt, Busse und Bahnen werden umgeleitet. Teilweise fallen Verbindungen aus. Parallel läuft später am Abend erneut ein großes Konzert auf dem Erfurter Domplatz. Am Wochenende müssen sich Autofahrer laut ADAC auf deutlich mehr Verkehr und längere Staus einstellen. In 6 weiteren Bundesländern beginnen jetzt die Sommerferien. Urlauber aus Hessen, Rheinland-Pfalz und dem Saarland sind bereits unterwegs. Auch in mehreren Nachbarländern beginnen die Ferien. Und heute startet die Tour de France in Barcelona. Die erste Etappe des Radrennens ist ein Mannschaftszeitfahren durch Barcelona. Der erste Tourauftakt dieser Art seit den 70er Jahren. Die Strecke führt dann unter anderem am Hafen, der Sagrada Familia und dem Montjuïc vorbei. Die Tour de France dauert bis 26. Juli und endet dann traditionell in Paris. Insgesamt stehen 21 Etappen mit rund 3.300 Kilometern auf dem Programm. Jetzt kompetent und zuverlässig das Wetter bei uns in Mecklenburg-Vorpommern. Ein paar Wolken, aber es bleibt trocken. 14 bis 11 Grad die Tiefstwerte. Und der Schlagerradio-Wetter-Trend sagt, erst Sonne, dann später Regen bei maximal 23 Grad.
0: Gut durch die Nacht kommen. Jetzt hier bei uns in Mecklenburg-Vorpommern.